0: Lager. Die drei Ostministerpräsidenten in Sachsen, Sachsen-Anhalt und Thüringen stellen sich gegen eine Abschaffung der abschlagsfreien Rente nach 45 Beitragsjahren und damit gegen einen wichtigen Baustein der geplanten Reform der Alterssicherung. Thüringens Ministerpräsident Mario Vogt sagte im ZDF:
1: Wir sind ja nicht dafür gewählt, in Berlin angenehm aufzufallen, sondern was für unsere Menschen hier zu erreichen. 8 Millionen Leute leben in Mitteldeutschland und die erwarten, dass die Lebenswirklichkeiten auch tatsächlich gesehen werden.
0: Mit Lebenswirklichkeiten meint Vogt, dass in Ostdeutschland die meisten im Alter nur die Basisrente haben und nicht zusätzlich vorsorgen können. Die Waldbrände im Süden der griechischen Insel Kreta wüten weiter. Starke Winde erschweren den Einsatzkräften bereits den zweiten Tag in Folge die Löscharbeiten. Eine Entspannung der Wetterlage wird erst heute Abend erwartet. Am Mittwoch waren 3 Feuerwehrleute in Griechenland ums Leben gekommen. Die Europäische Fußballunion UEFA droht dem Weltverband FIFA geschlossen mit einem WM-Boykott, falls die FIFA den angekündigten Investorendeal durchzieht. Solange die Pläne weiter bestünden, werde keine europäische Nationalmannschaft an FIFA-Wettbewerben teilnehmen. Das erklärte der Verband nach einer Dringlichkeitssitzung.
2: Klare Ansage von der UEFA, eindeutiger geht's nicht. Dadurch gerät FIFA-Boss Infantino gewaltig unter Druck. Denn eine Fußball-WM ohne Spanien, Frankreich, England oder auch Deutschland zum Beispiel eigentlich nicht vorstellbar. Die 55 Mitgliedsverbände, also auch der DFB, lehnen den Verkauf von Beteiligungsrechten an Weltmeisterschaften an private Investoren einstimmig ab. Die Drohung betrifft neben der Männer-WM 2030 auch die Frauen-WM im kommenden Sommer in Brasilien. David Riemer, Sportredaktion.
0: Mittlerweile hat sich auch der für Nord- und Mittelamerika sowie die Karibik zuständige Kontinentalverband CONCACAF gegen die Pläne Infantinos ausgesprochen.
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0: Das Wetter, die aktuelle Vorhersage des Deutschen Wetterdienstes. Nach der großen Hitze wird es jetzt vielerorts ziemlich ungemütlich. Im Nordwesten ziehen starke Schauer und Gewitter auf. Auch in Teilen von Rheinland-Pfalz bis rüber nach Brandenburg müssen wir nach sonnigem Beginn mit Unwettern und starken Sturm- und Orkanböen rechnen. Die Höchstwerte im Nordwesten und Norden 23 bis 28 Grad. Im Südosten wird es nochmal bis zu 39 Grad heiß. Am Samstag ändert sich nicht viel. Es ziehen immer wieder kräftige Schauer und Gewitter durch.
3: Das waren die Nachrichten.

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1: Ich bin Uli Reitinger. US-Präsident Trump schreibt auf seiner Plattform Truth Social von einem monumentalen Schritt hin zu dauerhaftem Frieden und Sicherheit in Nahost. Der von den USA initiierte Friedensrat hat laut Trump eine Vereinbarung zur vollständigen Entwaffnung der islamistischen Hamas im Gazastreifen erzielt. Im Gegenzug würden die israelischen Streitkräfte nach Abschluss der Entwaffnung abziehen. Außerdem soll eine internationale Stabilisierungstruppe mit einer neuen palästinensischen Polizei zusammenarbeiten, um die Sicherheit zu gewährleisten. In Südeuropa kämpfen Feuerwehrkräfte weiter gegen sich ausbreitende Waldbrände, die von Trockenheit und Wind angefacht werden. Dazu kommt große Hitze. Während sich die Lage an Frankreichs Atlantikküste und in der Region um Madrid deutlich entspannte, rückten Einsatzkräfte auf Kreta und in der Türkei zu neuen Bränden aus.
2: Aufatmen in Westfrankreich. Die Einsatzkräfte halten den riesigen Waldbrand bei Bordeaux weiter in Schach. Die Temperaturen gehen runter. Zehntausende Menschen, die ihr Zuhause vorsichtshalber verlassen mussten, können nun wieder heimkehren. Doch nicht überall wendet sich die Lage zum Guten. Auch an etlichen anderen Orten in Frankreich sind Waldbrände ausgebrochen. Noch deutlich weiter südlich von Bordeaux, in Brignoles etwa, haben auch Superstar George Clooney und seine Familie ihr Haus aus Sicherheitsgründen geräumt. Aus Bordeaux, Rache Sommer.
1: Das Vertrauen der Bürgerinnen und Bürger in den Staat ist auf einen Tiefstand gesunken. Das zeigte eine Bürgerbefragung im Auftrag des Beamtenbunds DBB. 79% der Befragten meinen, der Staat sei angesichts der Fülle seiner Aufgaben und Probleme überfordert.
3: Besonders mit Blick auf die soziale Absicherung und die Rente halten viele Menschen den Staat für überfordert. Fast jeder Fünfte hat aber auch wenig Vertrauen in den Staat, wenn es um Steuern und Finanzen geht. Ausnahme ist die Asyl- und Flüchtlingspolitik. Hier hat das Vertrauen deutlich zugenommen. Experten gehen davon aus, dass die wechselnden Regierungen und die Unzufriedenheit mit der Merz-Regierung Grund für den Vertrauensverlust sind. Fiona Reinhardt, Nachrichtenredaktion.
1: Nach der WM-Boykottdrohung der europäischen Verbände hat FIFA-Präsident Infantino den nächsten Rückschlag hinnehmen müssen. Auch der für Nord- und Mittelamerika sowie die Karibik zuständige Kontinentalverband CONCACAF lehnt die Investorenpläne ab. Gegen die Stimmen der Europäer und aus Nord- und Mittelamerika dürfte es für Infantino schwierig werden, eine Mehrheit zu erreichen.
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1: Das Wetter, die aktuelle Vorhersage des Deutschen Wetterdienstes. Nach der großen Hitze wird es jetzt vielerorts ziemlich ungemütlich. Im Nordwesten ziehen starke Schauer und Gewitter auf. Auch in Teilen von Rheinland-Pfalz bis rüber nach Brandenburg müssen wir nach sonnigem Beginn mit Unwettern und schweren Sturm- und Orkanböen rechnen. Die Höchstwerte im Nordwesten und Norden 23 bis 28 Grad. Im Südosten wird es nochmal bis zu 39 Grad heiß. Am Samstag ändert sich nicht viel. Es ziehen immer wieder kräftige Schauer und Gewitter durch. Dabei wird es etwas kühler.
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1: Ich bin Uli Reitinger. Der sogenannte Friedensrat hat laut US-Präsident Trump eine Vereinbarung zur vollständigen Entwaffnung der islamistischen Hamas im Gazastreifen erzielt. Das sei ein monumentaler Schritt hin zu dauerhaftem Frieden und Sicherheit, schreibt Trump auf seiner Plattform Truth Social.
2: Die Hamas hatte eine Abgabe ihrer Waffen bisher strikt abgelehnt. Aber nun werden nach den Worten Trumps nicht nur die Hamas, sondern alle islamistischen Gruppen im Gazastreifen entwaffnet. Eine internationale Stabilisierungstruppe soll in Kooperation mit der palästinensischen Polizei die Sicherheit der Bewohner gewährleisten. Und Israel muss nicht länger Terroranschläge aus dem Gazastreifen befürchten, wenn alles gut geht. Israel soll im Gegenzug alle israelischen Streitkräfte abziehen nach der Entwaffnung. Aus den USA, Tina Eck.
1: Bundeskanzler Merz droht schon wieder neuer Ärger. Die Ministerpräsidenten von Sachsen, Sachsen-Anhalt und Thüringen lehnen die geplante Abschaffung der Rente nach 45 Beitragsjahren ab. Kretschmer, Schulze und Vogt fordern, die besonderen Realitäten im Osten zu berücksichtigen. Damit stellen sie sich gegen einen wichtigen Teil der geplanten Rentenreform der Bundesregierung und provozieren einen Konflikt mit Kanzler Merz. In Südeuropa kämpfen Feuerwehrkräfte weiter gegen sich ausbreitende Waldbrände, die von Trockenheit und Wind angefacht werden. Dazu kommt große Hitze. Während sich die Lage an Frankreichs Atlantikküste und in der Region um Madrid deutlich entspannte, rückten Einsatzkräfte auf Kreta und in der Türkei zu neuen Bränden aus.
3: Besonders betroffen ist die auch bei Touristen beliebte Provinz Antalya. Dort kämpfen die Einsatzkräfte gegen 3 verschiedene Waldbrände. Vor allem der starke Wind erschwert die Löscharbeiten. Touristen sind aber vorerst nicht in Gefahr. Auch in den nächsten Tagen soll es windig bleiben. Zudem ist es heiß und trocken. Der Forstminister mahnte, die Bevölkerung müsse unter den Umständen besonders vorsichtig sein. Dem Minister zufolge entsteht ein Großteil der Brände nicht im Wald, sondern springt auf ihn über. Aus Istanbul, Miriam Schmidt.
1: Die 40-Grad-Marke ist gestern gleich an mehreren Orten in Deutschland geknackt worden. Den höchsten Wert meldet der Deutsche Wetterdienst mit 40,5 Grad aus Bernburg an der Saale in Sachsen-Anhalt. Dahinter folgen 40,4 Grad im bayerischen Kitzingen und 40,2 Grad in Ohlsbach in Baden-Württemberg. Damit wurde in den 3 Bundesländern ein neuer Hitzerekord für den Juli aufgestellt.
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1: Das Wetter, die aktuelle Vorhersage des Deutschen Wetterdienstes. Nach der großen Hitze wird es jetzt ziemlich ungemütlich in vielen Gegenden. Im Nordwesten ziehen starke Schauer und Gewitter auf. Auch in Teilen von Rheinland-Pfalz bis rüber nach Brandenburg müssen wir mit Unwettern und schweren Sturm- und Orkanböen rechnen. Die Höchstwerte im Nordwesten und Norden 23 bis 28 Grad. Im Südosten wird es nochmal bis zu 39 Grad heiß. Morgen ändert sich nicht viel. Es ziehen immer wieder kräftige Schauer und Gewitter durch und dabei wird es etwas kühler.
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1: Ich bin Uli Reitinger. Der von den USA initiierte Friedensrat hat laut US-Präsident Trump eine Vereinbarung zur vollständigen Entwaffnung der islamistischen Hamas im Gazastreifen erzielt. Die israelischen Streitkräfte würden nach Abschluss der Entwaffnung abziehen, schrieb Trump auf Truth Social. Das sei ein monumentaler Schritt hin zu dauerhaftem Frieden. Die Hamas soll laut US-Kreisen der Entwaffnung und Entmilitarisierung des Gazastreifens zugestimmt haben. Eine internationale Stabilisierungstruppe soll in Zukunft gemeinsam mit einer neuen palästinensischen Polizei für Sicherheit sorgen. Das Leben in Deutschland hat sich im Juli wieder stärker verteuert. Die Verbraucherpreise lagen um 2,8% über dem Niveau des Vorjahresmonats. Das zeigen erste Schätzungen des Statistischen Bundesamts.
2: Der Tankrabatt ist ausgelaufen. Der Iran-Krieg treibt die Preise an den Ölmärkten aber weiterhin nach oben. Entsprechend müssen Autofahrer an der Tankstelle wieder tiefer in die Tasche greifen. Und auch die Lebensmittelpreise sind im Juli leicht angestiegen. Für Dienstleistungen wie Restaurantbesuche oder Reisen mussten die Menschen fast 3% mehr ausgeben. Besserung ist laut den Experten nicht in Sicht. Deswegen gehen sie davon aus, dass die Europäische Zentralbank den Leitzins zum zweiten Mal in diesem Jahr anheben wird, um so die Inflation einzudämmen. Fiona Reinhardt, Nachrichtenredaktion.
1: In Südeuropa kämpfen Feuerwehrkräfte weiter gegen sich ausbreitende Waldbrände, die von Trockenheit und Wind angefacht werden. Dazu kommt große Hitze. Während sich die Lage an Frankreichs Atlantikküste und in der Region um Madrid deutlich entspannte, rückten Einsatzkräfte auf Kreta und in der Türkei zu neuen Bränden aus.
3: Dichte Rauchschwaden der Waldbrände auf Kreta und in der Türkei ziehen kilometerweit über das Mittelmeer. Auf Kreta mussten mehr als 8000 Urlauber ihre Hotels und Ferienunterkünfte verlassen und in Sicherheit gebracht werden. Orkanartige Winde machen den Einsatz der Feuerwehr zum Kampf gegen die Naturgewalten. Erst zum Wochenende soll der Wind nachlassen. Aus Athen, Takis Zafos.
1: Nach der WM-Boykottdrohung von Europa lehnt auch der für Nord- und Mittelamerika sowie die Karibik zuständige Kontinentalverband CONCACAF die Investorenpläne von FIFA-Boss Infantino ab. Gegen die Stimmen der Europäer und aus Nord- und Mittelamerika dürfte es für Infantino schwierig werden, seine Pläne durchzubekommen.
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1: Das Wetter, die aktuelle Vorhersage des Deutschen Wetterdienstes. Nach der großen Hitze wird es jetzt ziemlich ungemütlich in vielen Gegenden. Im Nordwesten ziehen starke Schauer und Gewitter auf. Auch in Teilen von Rheinland-Pfalz bis rüber nach Brandenburg müssen wir mit Unwettern und schweren Sturm- und Orkanböen rechnen. Die Höchstwerte im Nordwesten und Norden 23 bis 28 Grad. Im Südosten wird es nochmal bis zu 39 Grad heiß. Morgen ändert sich nicht viel. Es ziehen immer wieder kräftige Schauer und Gewitter durch und dabei wird es etwas kühler.
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1: Ich bin Dirk Zeitler. Der von den USA initiierte sogenannte Friedensrat hat laut US-Präsident Trump eine Vereinbarung zur vollständigen Entwaffnung der islamistischen Hamas im Gazastreifen erzielt. Das sei ein monumentaler Schritt hin zu dauerhaftem Frieden und Sicherheit, schrieb Trump auf seiner Plattform Truth Social.
2: Die Hamas hatte eine Abgabe ihrer Waffen bisher strikt abgelehnt. Aber nun werden nach den Worten Trumps nicht nur die Hamas, sondern alle islamistischen Gruppen im Gazastreifen entwaffnet. Eine internationale Stabilisierungstruppe soll in Kooperation mit der palästinensischen Polizei die Sicherheit der Bewohner gewährleisten. Und Israel muss nicht länger Terroranschläge aus dem Gazastreifen befürchten, wenn alles gut geht. Israel soll im Gegenzug alle israelischen Streitkräfte abziehen nach der Entwaffnung. Aus den USA, Tina Eck.
1: Wirtschaftsministerin Reiche drängt auf weitere Reformen, um die deutsche Wirtschaft wieder auf Kurs zu bringen. Wir müssen das Reformpaket, was vor dem Sommer beschlossen wurde, unbedingt umsetzen. Das ist ein erster Anfang, sagte Reiche.
3: Reiche holt zum Rundumschlag aus, es ist wie eine Rede zur Lage der Nation. Das Reformpaket, von dem Reiche spricht, ist riesig. Es beinhaltet eine Rentenreform, Maßnahmen zum Bürokratieabbau, eine Entlastung der Steuerzahler und die Förderung von Zukunftsbranchen. Und trotzdem sagt Reiche, das reicht nicht für ein selbsttragendes Wachstum. Denn die Unternehmen stehen weiter unter massivem Druck. Aus Berlin, Uli Reitinger.
1: Deutschland schwitzt. Der deutsche Wetterdienst verzeichnete gestern Temperaturen über 40 Grad. Es gab mehrere Länderrekorde für den Juli, aber keinen neuen bundesweiten Hitzehöchstwert. Den höchsten vorläufigen Wert meldete der deutsche Wetterdienst mit 40,5 Grad aus Bernburg an der Saale in Sachsen-Anhalt. Nach der WM-Boykottdrohung der europäischen Verbände hat FIFA-Präsident Infantino den nächsten Rückschlag hinnehmen müssen. Auch der für Nord- und Mittelamerika sowie die Karibik zuständige Kontinentalverband CONCACAF lehnt die Investorenpläne ab. Damit positionieren sich auch die drei WM-Gastgeber USA, Mexiko und Kanada gegen Infantino, der den 211 Mitgliedsverbänden Einnahmen in vierfacher Höhe in Aussicht gestellt hat. Gegen die Stimmen der Europäer und aus Nord- und Mittelamerika dürfte es für Infantino schwierig werden, eine Mehrheit zu erreichen.
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4: Ja, über Tag müssen wir immer mal wieder mit Regenschauern rechnen. Die Maxi-Werte, die liegen jetzt bei angenehmen 22 Grad, also heute Nachmittag jetzt noch nicht. Im Moment, da messen wir in Aurich 15 Grad, 14 Grad bei uns in Neuharlingersiel und 15 Grad bei uns in Hesel. Morgen Sonne und Wolken im Wechsel bei Maxi-Werten um die 23 Grad.
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4: Im Moment gibt es noch keine Staus im Sendegebiet hier in Ostfriesland. Alle Autobahnen und Bundesstraßen sind staufrei. Mobile Blitzer, die gibt es im Moment auch noch nicht gemeldet. Und wenn Sie jetzt schon in der Früh um 6:03 wissen, wo eine Blitze steht, dann können Sie mich ja jederzeit erreichen. Ich bin bei Radio Ostfriesland in Aurich in den Studios und die Blitzer-Hotline, das ist die 04921 586 111. Ich wünsche Ihnen allen unterwegs eine gute und vor allen Dingen wünsche ich Ihnen eine sichere Fahrt mit Radio Ostfriesland.
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4: Mit mir, ich bin Tommy Bollmann. Das ist der letzte Tag im Juli. Sonst haben wir den Monat auch schon wieder gegessen. Junge, Junge, dieses Jahr, ich weiß nicht, wie es Ihnen so geht, vergeht unglaublich schnell. Kaum macht man einmal zack und schon ist Mitte des Jahres vorbei und wir gehen mit großen Schritten in den Hochsommer. Naja, gucken wir mal. Aber der August, den haben wir noch vor uns und da kann es immer noch schön warm werden. Aber gut, dass sich das jetzt erstmal so ein bisschen abgekühlt hat. Ich habe hier mal alle Fenster aufgerissen bei Radio Ostfriesland und lasse die Luft hier durch. Und schon kann man wieder vernünftig durchatmen. Ich hoffe, es ist bei Ihnen auch so und dass es Ihnen gut geht. Wir sprechen beispielsweise in dieser Stunde mal über die Harry Potter Autorin. Die wird nämlich heute 61. Und was machen wir mit unserem Garten im August? Da gibt es einiges zu tun. Das und mehr in dieser Stunde. Moin miteinander.
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4: Und damit es gut in den Tag startet, gibt es natürlich auch die besten Oldies aller Zeiten. Hier mit Secret Service, 10 o'clock Postman und Musik von Culture Club. Do you really want to hurt me? 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

Boy George und Culture Club, Do You Really Want to Hurt Me? Boy George, da hatte ich mal das Vergnügen, ihn zu interviewen. Damals hatte er so seine Hare Krishna-Phase. Und dann sind wir dann ins Hotel mit einem Aufnahmegerät und sind dann hoch in den 7. Stock. Und da wurden wir dann erstmal von Hare Krishna-Jüngern empfangen mit viel Musik und viele Räucherkerzen. Wurden dann zum Herrn und Meister, zu Boy George, geführt, durften interviewen. War ein Erlebnis der ganz besonderen Art, so Sachen, die man nicht vergisst. War schon sehr, sehr interessant, mit ihm zu reden über seine Karriere, seine Musik und sein Leben in Großbritannien. Jetzt gehen wir wieder zurück in die Gegenwart. Wir haben 13 Minuten nach 6, hier ist der lange Morgen. Ich bin Tommy Bollmann am Freitag, am letzten Tag im Juli. Und hier am Strand von unseren Nachbarn in Friesland, und zwar in Dangas, da startet heute das Watten-Schlick-Festival. Rund 6000 Besucher, die werden erwartet, und das Festival ist bis auf ganz, ganz wenige Tageskarten praktisch ausverkauft. Also für all diejenigen, die kurz entschlossen sagen, hey Mensch, da schaue ich mal vorbei. Sicherlich, es gibt natürlich ein schönes Rahmenprogramm, was man auch so besuchen kann. Aber wenn man aufs Gelände direkt drauf will, muss man schon Glück haben. Auf 5 Bühnen gibt es über 80 Konzerte, Lesungen, Filme und jede Menge Shows. Und zum Auftakt, da stehen heute Abend John Drooks auf der Bühne. Am Wochenende folgen unter anderem Meute und Howdy Humblestone. Und dazu gibt es Kunst, Literatur und natürlich jede Menge Festivalstimmung direkt am Wattenmeer. Und für all diejenigen, die dorthin fahren, die Karten haben, viel Spaß dabei. Für diejenigen, die auf gut Glück fahren, toi toi toi, dass er noch eine Karte ergattert. Ansonsten wünsche ich Ihnen viel Spaß im Drumherum. Da ist nämlich auch noch jede Menge los. 3 Tage Musik, Kultur und jede Menge Nordsee-Feeling. Und das Wetter spielt ja auch einigermaßen mit. Gut, heute müssen wir immer mal wieder mit einer Regenschauer rechnen. Ja, und morgen dann Sonne und Wolken im Wechsel. Das sieht doch schon mal gar nicht mal schlecht aus. Und die Temperaturen, die liegen auch um die 22 bis 24 Grad. Damit lässt sich ja auch einigermaßen leben. Wissen, wo was los ist? Wir haben Sie die richtigen ausgetippt, die wichtigen Tipps hier bei Radio Ostfriesland. 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

Musik von Kool & The Gang, Ladies Night am frühen Freitagmorgen. Wir haben 9 Minuten vor 6:30. Ja, hier ist der lange Morgen mit Radio Ostfriesland und das Ganze ja am letzten Tag im Juli. Und bevor wir hier im langen Morgen weitermachen, gratuliere ich erstmal allen Geburtstagskindern des heutigen Tages. Herzlichen Glückwunsch, alles Gute und vor allem das Wichtigste, beste Gesundheit. Und eine der bekanntesten Geburtstagskinder weltweit ist heute die Frau, die Millionen Menschen in die Welt der Magie entführt hat, J.K. Rowling. Die wird 61 Jahre jung heute. Mit ihren Harry Potter Büchern hat sie ja ein echtes Welterfolgskapitel geschrieben. Die Romane, die wurden zu Kinohits und jetzt dürfen sich die Fans sogar auf weitere Geschichten freuen. Wie die Idee zu Harry Potter überhaupt entstanden ist und wie weit die neue Serie und die anderen Dinge, die jetzt kommen werden, inzwischen ist, ja, darüber sprechen wir mit Philipp Detlefs hier im Laufe dieser Sendung hier bei Radio Ostfriesland. Jetzt erstmal Musik für alle die, die sich langsam aber sicher ansehen möchten. David Dundas und Jeans On. Vielleicht heute der Modetipp für den Freitag, den 31.

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1: Und die Zeit 6:30 Uhr, 6:30, 6:30, moin miteinander.
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2: Mit Volkrad Janssen, guten Morgen. Mit Fahrrad im Watt. Mann sorgt für Aufregung. Ein Mann ist vor Norddeich mit einem Fahrrad ins Watt gefahren und hat dabei fast einen Großeinsatz ausgelöst. Ein Strandbesucher hat ihn dabei beobachtet und Rettungskräfte alarmiert. Die Feuerwehr hat zunächst eine Drohne losgeschickt, um die Lage zu erkunden. Diese entdeckte den Mann etwa einen Kilometer vom Strand entfernt. Zu diesem Zeitpunkt war er aber bereits wieder auf dem Rückweg Richtung Festland. Er war körperlich in guter Verfassung und folgte seinen Spuren vom Hinweg. Was sich wie eine gefährliche Fahrradtour anhört, war geplant, hieß es von der Polizei. Der Mann war beruflich im Watt unterwegs und hatte Proben genommen. Weitere Meldungen aus Ostfriesland im Überblick. Hoher Schaden bei Unfall. An einer Kreuzung in Benstreek hat eine Autofahrerin den Wagen eines 42-Jährigen übersehen und gerammt. Nach Angaben der Polizei kippte das Auto auf die Seite. Der Fahrer wurde leicht verletzt. Beide Fahrzeuge waren nicht mehr fahrbereit und mussten abgeschleppt werden. Der Schaden liegt bei rund 30.000 Euro. Brand auf landwirtschaftlichem Betrieb. Dichte Rauchschwaden aus der Fahrzeughalle eines Bauernhofes in Middels haben für einen Feuerwehreinsatz gesorgt. Vor Ort eingetroffen, lokalisierten die Einsatzkräfte einen Schmorbrand in der Elektronik eines Häckslers als Ursache. Es gelang, das Feuer schnell zu löschen und weiteren Schaden zu verhindern. Nach rund 30 Minuten war der Einsatz beendet. Warum es gebrannt hat und die Schadenshöhe stehen noch nicht fest. Neues aus Ostfriesland, da fahren Sie immer zuerst bei uns.
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1: Ja, im Moment müssen wir stellenweise hier in Ostfriesland mit dichtem Nebel rechnen. Fahren Sie bitte ganz vorsichtig. Über Tag müssen wir dann immer wieder mal auch mit einer Regenschauer rechnen. Die Maxi-Werte liegen bei angenehmen 22 Grad. In Leerb, da messen wir im Moment 13 Grad, in Norddeich 14 Grad und in Wismar 13 Grad. Morgen Sonne und Wolken im Wechsel bei Maxi-Werten, die dann um die 23 Grad liegen.
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1: Läuft ruhig und gelassen auf den Autobahnen und Bundesstraßen. Bei uns in Ostfriesland gibt es keinerlei Staus. Und mobile Blitzen sind uns zurzeit auch noch nicht gemeldet. Und wenn Sie wissen, wo kontrolliert wird, dann können Sie mich hier bei Radio Ostfriesland in Aurich in den Studios erreichen unter der Blitzer-Hotline. Das ist die 04921 586 111. Ich wünsche Ihnen allen unterwegs eine gute, vor allen Dingen wünsche ich Ihnen eine sichere Fahrt mit Radio Ostfriesland.

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1: Südjörgsveen. Eine Inlineskaterin ist bei einem Unfall verletzt worden. Ein Treckerfahrer hatte sie beim Einbiegen auf die Norderstraße übersehen und erfasst. Die 48-Jährige wurde in ein Krankenhaus gebracht. Norden. In das Jugendzentrum in der Parkstraße wurde eingebrochen. Nach ersten Erkenntnissen der Polizei wurde nichts gestohlen. Es werden Zeugen gesucht. Rauderfehn. Auf der Mühlenstraße sind zwei Autos zusammengestoßen. Eine 51-Jährige hatte die Vorfahrt missachtet. Beide Beteiligten wurden leicht verletzt. Die Autos mussten abgeschleppt werden. Aurich. In der Timmeler Straße wurde ein Auto aufgebrochen. Unbekannte zertrümmerten eine Seitenscheibe und stahlen Teile der Bordelektronik. Hinweise nimmt die Polizei entgegen.
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ein Künstler. Seit Mitte der 60er Jahre war er aktiv. Und Pretty Woman mit Roy Orbison war einer seiner ganz, ganz großen Erfolge. Deswegen auch hier zu hören im langen Morgen bei Radio Ostfriesland um 7:07. Ja, falls die Steuererklärung bei Ihnen noch auf der To-Do-Liste steht, dann heißt es heute besser nicht mehr lange warten. Für viele von uns ist heute nämlich der Stichtag. Darüber sprechen wir gleich auf der anderen Seite.

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1: Und die Zeit 7 Uhr.
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2: Ich bin Dirk Zeitler. Der von den USA initiierte sogenannte Friedensrat hat laut US-Präsident Trump eine Vereinbarung zur vollständigen Entwaffnung der islamistischen Hamas im Gazastreifen erzielt. Das sei ein monumentaler Schritt hin zu dauerhaftem Frieden und Sicherheit, schrieb Trump auf seiner Plattform Truth Social.
3: Die Hamas hatte eine Abgabe ihrer Waffen bisher strikt abgelehnt. Aber nun werden nach den Worten Trumps nicht nur die Hamas, sondern alle islamistischen Gruppen im Gazastreifen entwaffnet. Eine internationale Stabilisierungstruppe soll in Kooperation mit der palästinensischen Polizei die Sicherheit der Bewohner gewährleisten. Und Israel muss nicht länger Terroranschläge aus dem Gazastreifen befürchten, wenn alles gut geht. Israel soll im Gegenzug alle israelischen Streitkräfte abziehen nach der Entwaffnung. Aus den USA, Tina Eck.
2: Wirtschaftsministerin Reiche drängt auf weitere Reformen, um die deutsche Wirtschaft wieder auf Kurs zu bringen. Wir müssen das Reformpaket, was vor dem Sommer beschlossen wurde, unbedingt umsetzen. Das ist ein erster Anfang, sagte Reiche.
4: Reiche holt zum Rundumschlag aus, es ist wie eine Rede zur Lage der Nation. Das Reformpaket, von dem Reiche spricht, ist riesig. Es beinhaltet eine Rentenreform, Maßnahmen zum Bürokratieabbau, eine Entlastung der Steuerzahler und die Förderung von Zukunftsbranchen. Und trotzdem sagt Reiche, das reicht nicht für ein selbsttragendes Wachstum. Denn die Unternehmen stehen weiter unter massivem Druck. Aus Berlin, Uli Reitinger.
2: Deutschland schwitzt. Der deutsche Wetterdienst verzeichnete gestern Temperaturen über 40 Grad. Es gab mehrere Länderrekorde für den Juli, aber keinen neuen bundesweiten Hitzehöchstwert. Den höchsten vorläufigen Wert meldete der deutsche Wetterdienst mit 40,5 Grad aus Bernburg an der Saale in Sachsen-Anhalt. Nach der WM-Boykottdrohung der europäischen Verbände hat FIFA-Präsident Infantino den nächsten Rückschlag hinnehmen müssen. Auch der für Nord- und Mittelamerika sowie die Karibik zuständige Kontinentalverband CONCACAF lehnt die Investorenpläne ab. Damit positionieren sich auch die drei WM-Gastgeber USA, Mexiko und Kanada gegen Infantino, der den 211 Mitgliedsverbänden Einnahmen in vierfacher Höhe in Aussicht gestellt hat. Gegen die Stimmen der Europäer und aus Nord- und Mittelamerika dürfte es für Infantino schwierig werden, eine Mehrheit zu erreichen.
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5: Ja, im Moment müssen wir stellenweise noch mit dichtem Nebel rechnen. Und über Tag gibt es hier und da mal eine Regenschauer. Die Maxiwerte liegen bei angenehmen 22 Grad. Im Norden bei uns, da messen wir gerade 14 Grad, 15 Grad in Karolinsiel und 14 Grad auf Borkum. Morgen Sonne und Wolken im Wechsel bei Maxiwerten um die 23 Grad.
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5: Auf den Autobahnen und Bundesstraßen bei uns in Ostfriesland gibt es keine Staus, keine Behinderungen. Hier kommen Sie auf jeden Fall überall noch gut durch. Mobile Blitzen, die gibt es zurzeit noch nicht gemeldet. Und wenn Sie wissen, wo kontrolliert wird, wenn Sie wissen, wo es sich staut, dann freue ich mich, wenn Sie mich anrufen hier bei Radio Ostfriesland. Ich bin in den Studios in Aurich zu erreichen unter der Blitzer-Hotline 04921 586 111. Ich wünsche Ihnen allen unterwegs eine gute, vor allen Dingen wünsche ich Ihnen eine sichere Fahrt mit Radio Ostfriesland.
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5: Ich schieb das auch immer vor mir her. Ich mag das auch nicht so besonders gerne, die Steuererklärung ausfüllen und dann abzuschicken. Dann habe ich immer so, da muss man die ganzen Papiere wühlen, gucken, hier und da was eintragen. Naja, dieses Jahr habe ich dann erst zum ersten Mal eine KI dazu benutzt. Das ist auch nicht schlecht. Allerdings habe ich mich da auch nicht immer drauf verlassen, habe immer noch mal überprüft, ob das wirklich so eingetragen werden kann oder nicht. Aber war schon sehr, sehr interessant. Aber klar ist, wer seine Steuererklärung noch nicht abgegeben hat, der sollte sich sputen. Heute am 31. Juli ist der letzte Abgabetermin. Danach kann es teuer werden. Darüber sprechen wir unter anderem in dieser Stunde. Ich bin Tommy Bollmann, der lange Morgen am Freitag, heute am letzten Tag im Juli. Moin miteinander.
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5: Und wir haben sie natürlich, die besten Oldies aller Zeiten. Von Los Bravos, Black is Black über Wes Alain zu Brotherhood of Man, Save Your Kisses for Me. 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

0: Musik vom Electric Light Orchestra. Don't Bring Me Down hier bei Radio Ostfriesland. Der lange Morgen am Freitag. Heute am letzten Tag im Juli, am 31.07. Ja, und das ist ein besonderes Datum, denn falls die Steuererklärung bei Ihnen noch auf der To-Do-Liste steht, dann heißt es nämlich heute besser nicht mehr lange warten. Und für viele ist heute nämlich der Stichtag. Wer die Frist verstreichen lässt, der muss unter Umständen mit Verspätungszuschlägen rechnen. Das kann teuer werden. Thomas Bremser aus der Radio Ostfriesland Redaktion mit Einzelheiten.
1: Wer seine Steuererklärung zu spät abgibt, muss mit einem Zuschlag rechnen. Der beträgt 0,25% der festgesetzten Steuer, mindestens aber 25 Euro pro verspäteten Monat. Außerdem kann das Finanzamt die Steuerschuld schätzen und das fällt erfahrungsgemäß selten zugunsten der Betroffenen aus. Wer die Erklärung zeitnah nachreicht oder aktiv Kontakt mit dem Finanzamt aufnimmt, kann die Zuschläge

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0: Lassen Sie die besten Oldies aller Zeiten mit John Kincaid und Dreams are 10 a penny. Die Zeit am Freitag in der Früh 7.30 Uhr, halb acht, moin miteinander.
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2: Mit Volkrad Janssen, guten Morgen.

0: Mit Fahrrad im Watt. Mann sorgt für Aufregung. Ein Mann ist vor Norddeich mit einem Fahrrad ins Watt gefahren und hat dabei fast einen Großeinsatz ausgelöst. Ein Strandbesucher hat ihn dabei beobachtet und Rettungskräfte alarmiert. Die Feuerwehr hat zunächst eine Drohne losgeschickt, um die Lage zu erkunden. Diese entdeckte den Mann etwa einen Kilometer vom Strand entfernt. Zu diesem Zeitpunkt war er aber bereits wieder auf dem Rückweg Richtung Festland. Er war körperlich in guter Verfassung und folgte seinen Spuren vom Hinweg. Was sich wie eine gefährliche Fahrradtour anhört, war geplant, hieß es von der Polizei. Der Mann war beruflich im Watt unterwegs und hatte Proben genommen. Weitere Meldungen aus Ostfriesland im Überblick. Hoher Schaden bei Unfall. An einer Kreuzung in Benstreek hat eine Autofahrerin den Wagen eines 42-Jährigen übersehen und gerammt. Nach Angaben der Polizei kippte das Auto auf die Seite. Der Fahrer wurde leicht verletzt. Beide Fahrzeuge waren nicht mehr fahrbereit und mussten abgeschleppt werden. Der Schaden liegt bei rund 30.000 Euro. Brand auf landwirtschaftlichem Betrieb. Dichte Rauchschwaden aus der Fahrzeughalle eines Bauernhofes in Middels haben für einen Feuerwehreinsatz gesorgt. Vor Ort eingetroffen, lokalisierten die Einsatzkräfte einen Schmorbrand in der Elektronik eines Häckslers als Ursache. Es gelang, das Feuer schnell zu löschen und weiteren Schaden zu verhindern. Nach rund 30 Minuten war der Einsatz beendet. Warum es gebrannt hat und die Schadenshöhe stehen noch nicht fest. Neues aus Ostfriesland, da fahren Sie immer zuerst bei uns.
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2: Über Tag müssen wir mal wieder mit Regenschauern rechnen. Im Moment scheint die Sonne, zumindest hier in Aurich. Die Maxi-Werte, die liegen bei angenehmen 22 Grad. In Emden bei uns, da messen wir gerade 15 Grad, 14 Grad in Greetsiel und 16 Grad in Hintel. Morgen Sonne und Wolken im Wechsel, bei Maxi-Werten dann um die 23 Grad.
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2: Die Autobahnen und Bundesstraßen bei uns in Ostfriesland sind frei, sie kommen gut durch. Blitzer sind uns zurzeit noch nicht gemeldet. Und wenn Sie wissen, wo es sich staut, wenn Sie wissen, wo geblitzt wird, dann können Sie mich gerne anrufen. Ich sitze bei Radio Ostfriesland in den Studios in Aurich und Sie erreichen mich unter der Blitzer-Hotline. Das ist die 04921586 und dann die 111. Ihnen allen unterwegs wünsche ich eine gute, vor allen Dingen wünsche ich Ihnen eine sichere Fahrt mit Radio Ostfriesland. Und der Garten im August. Was tun nach diesen beiden heißen Tagen? Darüber sprechen wir gleich hier in den kommenden 30 Minuten. Und das ist Musik von ABBA.

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0: Das ist Musik von Sam und Dave. Hold on, I'm coming. Hier ist Radio aus Friesland. Der lange Morgen am Freitag heute, am 31. Juli. Ach Mensch, komm, Leute, endlich Wochenende, oder? Ja, da könnte man doch wieder mal in den Garten gehen. Ne? Nach diesen heißen Tagen freuen sich Rasen, Blumen und Beete jetzt über ein bisschen Pflege von uns. Ja, die Frage, was ist denn im August besonders wichtig? Das weiß meine Kollegin Sarah Bommer aus der Radio aus Friesland-Redaktion. Was sind denn, Sarah, hier die wichtigsten Gartenarbeiten, die wir jetzt im kommenden August zu erledigen haben? Was steht da als allererstes an?
1: Zumindest was das Gemüse angeht, hast du in diesem Monat eine kleine Pause, bevor es ans Ernten geht. Da müssen wir uns noch kurze Zeit gedulden. Aber gegen Mitte des Monats sollten unsere Tomaten und Paprikas dann ausgereift sein und wir haben Gelegenheit, Gemüse aus dem eigenen Garten zu genießen.
0: Das hört sich gut an. Zu Tomaten und Paprika haben wir auch gepflanzt. Mal gucken. Das sieht man schon, ganz nett. Auch die Obstbäume, diejenigen, die welche haben im Garten, da sollten wir natürlich auch ein bisschen was achten. Ich habe auch so ganz kleine, das sind so drei kleine Äpfelchen dran.
1: Auf jeden Fall kleine Zweige und Äste entfernen, damit die Äpfel noch etwas Sonne bekommen und weiter reifen können. Und sollten noch ganz kleine Früchte an dem Apfelbaum hängen, können diese entfernt werden, damit der Baum seine ganze Kraft in die großen Äpfel stecken kann. Diese können dann im Spätsommer geerntet werden.
0: Ja, gucken wir mal. Welche Arbeiten sollten wir im August dann auf gar keinen Fall vergessen? Wo ist denn so die Hauptaugenmerk?
1: August ist auf jeden Fall die richtige Zeit, um Stauden zu teilen. Auch können Herbststauden gepflanzt werden, die dann im Herbst blühen. Und immergrüne Pflanzen, wie zum Beispiel Rhododendron, können im August umgepflanzt werden.
0: Ja, ich habe befürchtet, im August wird der Garten also garantiert nicht langweilig. Wir müssen ein bisschen was tun, aber die Mühe lohnt sich. Und wer heute ein bisschen Zeit investiert, wird sich in den nächsten Wochen über einen gepflegten Garten und eine reiche Ernte freuen. Oh, diese kleinen Tomätchen, die wir gepflanzt haben, die schmecken so unglaublich gut. Also irgendwie anders als die aus dem Supermarkt. Ne? Naja, auf jeden Fall gibt es jetzt mal die passende Musik für einen schönen Start Richtung Wochenende. Und hier sind sie, die Doobie Brothers. Listen to the music. Das ist sie. Die Musik unserer Jugend, unserer Kindheit.

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Freitagmorgen, der lange Morgen mit Radio aus Friesland, mit Ihnen. Schön, dass Sie mit dabei sind, um 6 Minuten vor 8. Was waren das für heiße Temperaturen in dieser Woche am Mittwoch und am Donnerstag? Die Maxi-Werte hier zum Teil bis zu 34 Grad bei uns in Ostfriesland. Recht ungewöhnlich hoch, und wir sprechen darüber, wie es denn wird mit dem Wetter an diesem Wochenende und in der nächsten Woche. Gleich mit Meteorologin aus dem Klimahaus in Bremerhaven, mit Mareike Wiese.

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4: Ich bin Dirk Zeitler. Der von den USA initiierte sogenannte Friedensrat hat laut US-Präsident Trump eine Vereinbarung zur vollständigen Entwaffnung der islamistischen Hamas im Gazastreifen erzielt. Das sei ein monumentaler Schritt hin zu dauerhaftem Frieden und Sicherheit, schrieb Trump.
5: Die Hamas hatte eine Abgabe ihrer Waffen bisher strikt abgelehnt. Aber nun werden nach den Worten Trumps nicht nur die Hamas, sondern alle islamistischen Gruppen im Gazastreifen entwaffnet. Eine internationale Stabilisierungstruppe soll in Kooperation mit der palästinensischen Polizei die Sicherheit der Bewohner gewährleisten. Und Israel muss nicht länger Terroranschläge aus dem Gazastreifen befürchten, wenn alles gut geht. Israel soll im Gegenzug alle israelischen Streitkräfte abziehen nach der Entwaffnung. Aus den USA, Tina Eck.
4: Heute ist für viele der Tag, an dem sie ihre Steuererklärung abgeben müssen. Experten raten, sich an den Stichtag zu halten, denn es droht mehr als nur eine Mahnung.
6: Wer seine Steuererklärung zu spät abgibt, muss mit einem Zuschlag rechnen. Der beträgt 0,25% der festgesetzten Steuer, mindestens aber 25 Euro pro verspäteten Monat. Außerdem kann das Finanzamt die Steuerschuld schätzen und das fällt erfahrungsgemäß selten zugunsten der Betroffenen aus. Wer die Erklärung zeitnah nachreicht oder aktiv Kontakt mit dem Finanzamt aufnimmt, kann die Zuschläge oft reduzieren oder ganz verhindern. Thomas Bremser, Nachrichtenredaktion.
4: Deutschland schwitzt. Der Wetterdienst verzeichnete gestern Temperaturen über 40 Grad. Es gab mehrere Länderrekorde für den Juli, aber keinen neuen bundesweiten Hitzehöchstwert. Den höchsten vorläufigen Wert meldete der Deutsche Wetterdienst mit 40,5 Grad aus Bernburg an der Saale in Sachsen-Anhalt. Dahinter folgte das bayerische Kitzingen und Ohlsbach in Baden-Württemberg. Nach der WM-Boykottdrohung der europäischen Verbände hat FIFA-Präsident Infantino den nächsten Rückschlag hinnehmen müssen. Auch der für Nord- und Mittelamerika sowie die Karibik zuständige Kontinentalverband lehnt die Investorenpläne ab. Gegen die Stimmen der Europäer und aus Nord- und Mittelamerika dürfte es für Infantino schwierig werden, eine Mehrheit zu erreichen.
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7: Auch wenn es jetzt gerade mal zumindest hier in Aurich nicht danach aussieht, müssen wir unter Umständen immer mal wieder über Tag mit Regenschauern rechnen. Die Maxi-Werte liegen bei angenehmen 22 Grad. In Esens messen wir 15 Grad, in Timmel 16 und in Rauderfehn bei uns 16 Grad. Morgen Sonne und Wolken im Wechsel, bei Maxi-Werten dann um die 23 Grad.
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7: Die Autobahnen und Bundesstraßen bei uns in Ostfriesland sind frei. Hier gibt es keine Staus. Mobile Blitzen, die sind uns gerade auch nicht gemeldet. Und wenn Sie wissen, wo es sich staut, wenn Sie wissen, wo geblitzt wird, eine kurze Info hier zu Radio Ostfriesland in die Studios nach Aurich. Dort bin ich. Wäre nett. Unter der Blitzer-Hotline 04921 586 111 können Sie mich auf jeden Fall bis 12 Uhr ohne Probleme und immer wieder erreichen.
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7: Mit mir. Ich bin Tommy Bollmann. Am Freitag heute am 31. Juli. Damit haben wir den Juli auch schon wieder abgehakt. Es ist unglaublich, habe ich das eben schon gesagt, wie schnell so ein Jahr vorbeigehen kann. Monat für Monat. Da dreht man sich einmal rum und ist dann der Juli vorbei. Naja, aber wir haben noch einen schönen August vor der Nase und wir haben immer noch Sommer. Die Sommerferien laufen auch noch und das heißt, wir schauen mal, wie es Wetter wird für heute, fürs Wochenende und vielleicht können wir ja so einen kurzen kleinen Ausblick geben für die kommende Woche. Das machen wir gleich gemeinsam mit Mareike Wiese. Sie ist Meteorologin am Klimahaus in Bremerhaven. Das und mehr in dieser Stunde. Moin miteinander.
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7: Und die größten Oldies aller Zeiten, die gibt es natürlich auch hier. Zum Beispiel mit den Bee Gees und Jive Talkin' und den Eagles. Hard Egg Tonight. Moin miteinander.

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0: eine der ganz großen Supergruppen der 70er und 80er. Die Musik von den Eagles, Heartache Tonight, gibt es regelmäßig zu hören hier bei Radio Ostfriesland. Der lange Morgen am Freitag um jetzt 10 Minuten nach 8. Ja, was waren das für Temperaturen in dieser Woche? Mittwoch und Donnerstag heiß mit Maxiwerten über 30 Grad hier in Ostfriesland. Mittlerweile hat sich's wieder abgekühlt. Wir können durchatmen, einmal durchlüften. Und im Moment sieht es nicht danach aus, aber ich habe mir sagen lassen, dass Wolken dann doch über Ostfriesland ziehen werden. Aber was ich dazu sage und was ich herausgefunden habe, Mareike Wiese ist Meteorologin am Klimahaus in Bremerhaven. Sie kann mir das viel, viel besser und kann uns das viel, viel besser erklären. Moin, Frau Wiese.
1: Guten Morgen.
0: Ja, Frau Wiese, ich sprach gerade von vielen Wolken über Ostfriesland. Wenn ich in Aurich hier aus dem Studiofenster schaue, sehe ich eigentlich nur Sonne. Heißt das, dass es sich noch zuzieht oder bleibt es so schön?
1: Ja, es zieht sich auf jeden Fall noch zu. Jetzt gerade kommt so ein Regengebiet mit Gewittern auf uns zu und das erreicht uns auch schon am Vormittag. Das heißt, da müssen wir ein bisschen aufpassen. Und dabei wird es so bis ca. 22 Grad warm.
0: Und heute Nachmittag bleibt es dann so oder ändert sich da noch ein bisschen was?
1: Es bleibt eher so, also bis 22 Grad warm und es kann immer mal auch wieder Schauer durchziehen.
0: Wie wird denn das Wetter so jetzt am Wochenende? Wir gucken jetzt mal so auf den Samstag und Sonntag. Wie sind da die Prognosen im Moment?
1: Im Moment sieht es danach aus, dass es am Wochenende wieder trockener wird. Dann wechseln sich Sonne und Wolken am Himmel ab. Und am Samstag wird es dann angenehm bei 22 Grad und Sonntag ein bisschen wärmer bis zu 24 Grad.
0: Bringt uns die erste Woche im August den Sommer zurück? Ist natürlich eine schöne Frage, weil die Sommerferien laufen ja immer noch. Hier natürlich auch in Niedersachsen, bei uns in Ostfriesland. Heißt es, kommt der Sommer nochmal oder müssen wir uns da noch ein bisschen gedulden?
1: Ja, also wir haben dieses Jahr schon die vierte Hitzewelle erlebt und im Moment sieht es nicht danach aus, dass wir nächste Woche nochmal solche extremen Temperaturen bekommen, aber Mitte der Woche sind trotzdem immerhin nochmal bis 28, 29 Grad möglich und dabei sind dann aber trotzdem auch ab und an nochmal wieder so einzelne Schauer und Gewitter möglich.
0: Vielen Dank, Mareike Wiese, Meteorologin am Klimahaus in Bremerhaven, für den Wetterausblick zum ersten Wochenende im August und für die nächste Woche. Wir erwarten also eher durchwachsene Tage und moderate Temperaturen, abgesehen von der nächsten Woche, wo dann die Temperaturen wieder so bis zu 28, 29 Grad ansteigen können.

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2: Heute oberhalb des Roggenmoors.
3: Oberhalb des Roggenmoors ist ein Flurname in Amersum. In der Flur Bauermoor bzw. Burmoor wird der nördliche Streifen an der Gemarkungsgrenze zu Vilsum Hohes Moor oder oberhalb des Roggenmoores genannt. Im Gegensatz zum übrigen Bauermoor bzw. der Flur im Roggenmoor ist dieser Randstreifen zum Vilsumer Hochmoor teilweise nicht völlig abgetorft und es befinden sich dort noch Torfbänke. Optisch überragt daher dieses Randgebiet die übrige Bauermoorfläche. Dieser Umstand führt zum Zusatz hoch bzw. oberhalb. Der Begriff Roggenmoor wurde bereits um 1830 erwähnt und ist ein Hinweis darauf, dass diese Flächen zu dieser Zeit bereits abgetorft und kultiviert waren. Denn es wurde dort offensichtlich bereits Roggen angebaut.
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0: Die Zeit 8.30 Uhr, halb neun, moin miteinander.
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2: Mit Volrad Janssen, guten Morgen. Mit Fahrrad im Watt. Mann sorgt für Aufregung. Ein Mann ist vor Norddeich mit einem Fahrrad ins Watt gefahren und hat dabei fast einen Großeinsatz ausgelöst. Ein Strandbesucher hat ihn dabei beobachtet und Rettungskräfte alarmiert. Die Feuerwehr hat zunächst eine Drohne losgeschickt, um die Lage zu erkunden. Diese entdeckte den Mann etwa einen

0: Kilometer vom Strand entfernt. Zu diesem Zeitpunkt war er aber bereits wieder auf dem Rückweg Richtung Festland. Er war körperlich in guter Verfassung und folgte seinen Spuren vom Hinweg. Was sich wie eine gefährliche Fahrradtour anhört, war geplant, hieß es von der Polizei. Der Mann war beruflich im Watt unterwegs und hatte Proben genommen. Weitere Meldungen aus Ostfriesland im Überblick. Hoher Schaden bei Unfall. An einer Kreuzung in Benstreek hat eine Autofahrerin den Wagen eines 42-Jährigen übersehen und gerammt. Nach Angaben der Polizei kippte das Auto auf die Seite. Der Fahrer wurde leicht verletzt. Beide Fahrzeuge waren nicht mehr fahrbereit und mussten abgeschleppt werden. Der Schaden liegt bei rund 30.000 Euro. Brand auf landwirtschaftlichem Betrieb. Dichte Rauchschwaden aus der Fahrzeughalle eines Bauernhofes in Middels haben für einen Feuerwehreinsatz gesorgt. Vor Ort eingetroffen, lokalisierten die Einsatzkräfte einen Schmorbrand in der Elektronik eines Häckslers als Ursache. Es gelang, das Feuer schnell zu löschen und weiteren Schaden zu verhindern. Nach rund 30 Minuten war der Einsatz beendet. Warum es gebrannt hat und die Schadenshöhe stehen noch nicht fest. Neues aus Ostfriesland, da fahren Sie immer zuerst bei uns.
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2: Ja, über Tag müssen wir immer mal wieder mit Regenschauern rechnen. Es wird sich heute Vormittag zuziehen. Regenschauer und Gewitter ziehen dann über uns hinweg. Die Maxi-Werte, die liegen heute bei angenehmen 22 Grad in Wittmund. Da messen wir im Moment 17 Grad, 16 Grad in Bensersiel und 15 Grad auf Jüst. Morgen Sonne und Wolken im Wechsel bei Temperaturen um die 22, 23 Grad.
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2: Auf den Autobahnen und Bundesstraßen hier in Ostfriesland gibt es keine Staus. Mobile Blitzen sind uns gerade nicht gemeldet. Und wenn Sie wissen, wo es sich staut, wenn Sie wissen, wo geblitzt wird, eine kurze Info, das wäre nett, unter der 049-215-86111. Ich wünsche Ihnen allen unterwegs eine gute und vor allen Dingen eine sichere Fahrt mit Radio Ostfriesland.

Das sind sie, die Oldies, die größten Oldies aller Zeiten mit Bruce Springsteen und Hungry Heart um 8:56. Hier ist Radio aus Friesland, der lange Morgen mit mir. Ich bin Tommy Bollmann und gerade hat mich Stefan hier im Studio angerufen. Stefan meldet in Blitze im Loppersum in der Ortsdurchfahrt. Außerdem hat er noch erzählt, die Bahnübergänge in Hinte und Sohusen, sie sind nach wie vor gesperrt und da muss man einen riesen Umweg fahren. Also in Loppersum in der Ortsdurchfahrt, hier wird kontrolliert und die Bahnübergänge bei uns in Hinte und Sohusen sind nach wie vor für den PKW-Verkehr gesperrt.

Hat er den Song bekommen. Ich bin eine Gänsehaut von Nils Sedaka, Laughter in the Rain um 8.43 Uhr. Hier ist Radio Ostfriesland, der lange Morgen. Ich bin Tommy Bollmann. Heute am Freitag, heute am letzten Tag im Juli. Und ja, drei Tage jetzt an diesem Wochenende Musik, Kultur und jede Menge Nordsee-Feeling. Am Strand von Dangast, hier bei unseren Nachbarn in Friesland, da startet heute das Wappenschlick-Festival. Rund 6.000 Besucher, die werden erwartet. Und das Festival ist bis auf wenige Tageskarten ja praktisch ausverkauft. Auf 5 Bühnen gibt es über 80 Konzerte, Lesungen, Filme und Shows, die angeboten werden. Zum Auftakt stehen heute Abend die Giant Rocks auf der Bühne. Und am Wochenende folgen unter anderem Meute und Holly Humberstone. Dazu gibt es Kunst, Literatur und jede Menge Festivalstimmung direkt am Wattenmeer. Ja, und dann wünscht man natürlich allen, die Karten haben, viel Spaß. Und für diejenigen, die sich kurz entschlossen noch auf den Weg machen wollen, naja, mit ein bisschen Glück kann man vielleicht die eine oder andere Karte noch ergattern. Aber drumherum gibt es ja auch noch so ein bisschen was, was man sich in Ruhe angucken kann. Drei Tage Musik, Kultur und jede Menge Nordsee-Feeling. Das Wetter spielt hier einigermaßen mit, mal abgesehen jetzt von heute Nachmittag. Jetzt ziehen Wolken über uns hinweg, die bringen Schauer und Gewitter mit sich. Aber morgen und übermorgen soll es ja ganz, ganz angenehm werden. Das sind ja schon ganz gute Aussichten. Kommen Sie mir gut in den Freitag hier mit Radio Ostfriesland. 8.45 Uhr, Viertel vor neun.

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unverkennbar. Die Pet Shop Boys und Go West bei Radio Ostfriesland. Wir haben sie, die größten Oldies aller Zeiten. Und die spielen wir auch heute Morgen hier im langen Morgen am Freitag. Ich bin Tommy Bollmann und ich bin auch so einer, der die Steuerunterlagen eher mal so an die Seite schiebt und sagt, nee, das kann man nächste Woche noch machen, übernächste Woche oder nee, nach dem Urlaub mache ich das ganz bestimmt. Nee, erst wenn ich die Frühmoderation hinter mir habe, dann am Wochenende. Ja, und jetzt wird's Zeit. Heute ist der Stichtag. Darüber sprechen wir unter anderem auf der anderen Seite der Stunde. 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
4: Ich bin Dirk Zeitler. Der von den USA initiierte Friedensrat hat laut US-Präsident Trump eine Vereinbarung zur vollständigen Entwaffnung der islamistischen Hamas im Gazastreifen erzielt. Die israelischen Streitkräfte würden nach Abschluss der Entwaffnung abziehen, schrieb Trump. Die Hamas soll laut US-Kreisen der Entwaffnung und Entmilitarisierung des Gazastreifens zugestimmt haben. Eine internationale Stabilisierungstruppe soll in Zukunft gemeinsam mit einer neuen palästinensischen Polizei für Sicherheit sorgen. Heute ist für viele der Tag, an dem sie ihre Steuererklärung abgeben müssen. Experten raten, sich an den Stichtag zu halten, denn es droht mehr als nur eine Mahnung.
5: Wer seine Steuererklärung zu spät abgibt, muss mit einem Zuschlag rechnen. Der beträgt 0,25% der festgesetzten Steuer, mindestens aber 25 Euro pro verspäteten Monat. Außerdem kann das Finanzamt die Steuerschuld schätzen und das fällt erfahrungsgemäß selten zugunsten der Betroffenen aus. Wer die Erklärung zeitnah nachreicht oder aktiv Kontakt mit dem Finanzamt aufnimmt, kann die Zuschläge oft reduzieren oder ganz verhindern. Thomas Bremser, Nachrichtenredaktion.
4: Gestern ist die 40-Grad-Marke gleich an mehreren Orten in Deutschland geknackt worden. Den höchsten vorläufigen Wert meldete der Deutsche Wetterdienst mit 40,5 Grad aus Bernburg an der Saale in Sachsen-Anhalt. Dahinter folgten Kitzingen in Bayern und Olsbach in Baden-Württemberg.
6: In den drei Bundesländern Sachsen-Anhalt, Bayern und Baden-Württemberg war es in einem Juli noch nie so heiß. Der bundesweite All-Time-Hitzerekord blieb dagegen unangetastet. Er liegt bei 41,8 Grad, gemessen in diesem Jahr Ende Juni in Möckern-Drewitz in Sachsen-Anhalt. Diese Hitzewelle vom 18. bis 28. Juni war historisch. An 467 von 488 Stationen registrierte der Wetterdienst Allzeit- oder Monatsrekorde. Uli Reitinger, Nachrichten. Redaktion.
4: Nach der WM-Boykottdrohung der europäischen Verbände hat FIFA-Präsident Infantino den nächsten Rückschlag hinnehmen müssen. Auch der für Nord- und Mittelamerika sowie die Karibik zuständige Kontinentalverband lehnt die Investorenpläne ab. Gegen die Stimmen der Europäer und aus Nord- und Mittelamerika dürfte es für Infantino schwierig werden, eine Mehrheit zu erreichen.
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3: Über Tag müssen wir mit Regenschauern rechnen, auch wenn es jetzt noch anders aussieht. Ein Regengebiet wird uns über Vormittag erreichen. Dann müssen wir mit Regen und auch mit örtlichen Gewittern rechnen. Die Maxiwerte, die liegen allerdings jetzt bei angenehmen 22 Grad. Aktuell messen wir in Hinte 15 Grad, in Friedeburg 16 Grad und 16 Grad bei uns in Hage. Morgen Sonne und Wolken im Wechsel bei Maxiwerten um die 23 Grad. 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
3: Auf den Autobahnen und Bundesstraßen hier in Ostfriesland gibt es keine Staus. Allerdings gibt es eine Blitze in Loppersum in der Ortsdurchfahrt. Stefan hat uns darüber informiert. Außerdem hat er uns darüber informiert, dass die Bahnübergänge in Hinte und Sohusen nach wie vor für den Pkw-Verkehr gesperrt sind. Stefan, vielen Dank fürs Informieren und allzeit gute Fahrt. Ansonsten gibt es keine weiteren mobilen Blitzer. Und wenn Sie wissen, wo es sich staut, wenn Sie wissen, wo geblitzt wird, eine kurze Info, das wäre nett, unter der 049-21-586-111. Ich wünsche Ihnen allen unterwegs eine gute und vor allen Dingen eine sichere Fahrt mit Radio Ostfriesland.
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3: Mit mir, ich bin Tommy Bollmann. Ich wünsche Ihnen einen schönen Start jetzt in den Vormittag hier am langen Morgen am Freitag. Heute ist der 31.07. und ja, heute ist der Stichtag für alle diejenigen, die ihre Steuererklärung für das Jahr 2025 beim Finanzamt noch nicht eingereicht haben. Da haben Sie dann heute noch die letzte Chance dazu, das mal eben schnell online zu erledigen und abzuschicken. Aber mit mal eben schnell, naja, ich weiß, sowas schiebt man ja gerne vor sich her. Ich tue es zumindest immer mal wieder. Und dann sage ich noch eine Woche, noch eine Woche, noch eine Woche. Aber dann ist es draußen irgendwann. Aber es kann teuer werden. Darüber sprechen wir unter anderem in dieser Stunde. Moin miteinander.
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1: Südjörgsveen. Eine Inlineskaterin ist bei einem Unfall verletzt worden. Ein Treckerfahrer hatte sie beim Einbiegen auf die Norderstraße übersehen und erfasst. Die 48-Jährige wurde in ein Krankenhaus gebracht. Norden. In das Jugendzentrum in der Parkstraße wurde eingebrochen. Nach ersten Erkenntnissen der Polizei wurde nichts gestohlen. Es werden Zeugen gesucht. Rauderfehn. Auf der Mühlenstraße sind zwei Autos zusammengestoßen. Eine 51-Jährige hatte die Vorfahrt missachtet. Beide Beteiligten wurden leicht verletzt. Die Autos mussten abgeschleppt werden. Aurich. In der Timmeler Straße wurde ein Auto aufgebrochen. Unbekannte zertrümmerten eine Seitenscheibe und stahlen Teile der Bordelektronik. Hinweise nimmt die Polizei entgegen.
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Radio Ostfriesland mit den größten Oldies aller Zeiten. Musik von New Order, das war 1987. Und das hier ist Musik von Boney M., Kimba Di Luna. Und wir sprechen gleich darüber, was man so alles im Garten im August tun muss, tun sollte, damit wir dann auch später reichlich ernten können, was wir im Frühjahr gepflanzt haben. Das und mehr.

0: die Zeit. 9.30 Uhr, halb 10, moin miteinander.
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2: Mit Vollrad Janssen, guten Tag. Mit Fahrrad im Watt. Mann sorgt für Aufregung. Ein Mann ist vor Norddeich mit einem Fahrrad ins Watt gefahren und hat dabei fast einen Großeinsatz ausgelöst. Ein Strandbesucher hat ihn dabei beobachtet und Rettungskräfte alarmiert. Die Feuerwehr hat zunächst eine Drohne losgeschickt, um die Lage zu erkunden. Diese entdeckte den Mann etwa einen Kilometer vom Strand entfernt. Zu diesem Zeitpunkt war er aber bereits wieder auf dem Rückweg Richtung Festland. Er war körperlich in guter Verfassung und folgte seinen Spuren vom Hinweg. Was sich wie eine gefährliche Fahrradtour anhört, war geplant, hieß es von der Polizei. Der Mann war beruflich im Watt unterwegs und hatte Proben genommen. Weitere Meldungen aus Ostfriesland im Überblick. Hoher Schaden bei Unfall. An einer Kreuzung in Benstreek hat eine Autofahrerin den Wagen eines 42-Jährigen übersehen und gerammt. Nach Angaben der Polizei kippte das Auto auf die Seite. Der Fahrer wurde leicht verletzt. Beide Fahrzeuge waren nicht mehr fahrbereit und mussten abgeschleppt werden. Der Schaden liegt bei rund 30.000 Euro. Brand auf landwirtschaftlichem Betrieb. Dichte Rauchschwaden aus der Fahrzeughalle eines Bauernhofes in Middels haben für einen Feuerwehreinsatz gesorgt. Vor Ort eingetroffen, lokalisierten die Einsatzkräfte einen Schmorbrand in der Elektronik eines Häckslers als Ursache. Es gelang das Feuer schnell zu

0: löschen und weiteren Schaden zu verhindern. Nach rund 30 Minuten war der Einsatz beendet. Warum es gebrannt hat und die Schadenshöhe stehen noch nicht fest. Neues aus Ostfriesland, da fahren Sie immer zuerst bei uns.
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2: Im Moment ziehen Wolken auf hier über Ostfriesland. Sie bringen Regenschauer und örtliche Gewitter mit. Die Maxiwerte liegen bei angenehmen 22 Grad. In Großefehden messen wir 19 Grad, 18 Grad in Pewsum und 17 Grad auf Langeoog. Morgen Sonne und Wolken im Wechsel bei Maxiwerten um die 23 Grad.
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2: Auf den Autobahnen und Bundesstraßen bei uns in Ostfriesland gibt es keine Staus. Hier kommen Sie gut durch. Eine Blitze gibt es in Loppersum und zwar hier in der Ortsdurchfahrt. Vielen Dank, Stefan, fürs Melden. Außerdem sind die Bahnübergänge in Hinte und Sohusen nach wie vor für den Pkw-Verkehr gesperrt. Weitere mobilen Blitzer sind uns nicht bekannt. Und wenn Sie wissen, wo kontrolliert wird, eine kurze Info wäre nett. Und zwar hier unter der Blitzer-Hotline. Das ist die 049-21586 und dann die 111. Ich wünsche Ihnen allen unterwegs eine gute und vor allen Dingen eine sichere Fahrt mit Radio Ostfriesland. Ich bin Tommy Bollmann. Es geht gemeinsam quer durch den langen Morgen bis 12 Uhr. Wir haben Freitag, den 31.

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0: ist Musik von Jermaine Jackson und Pia Zadora. Das war 1984, When the Rain Begins to Fall. Hier ist Radio Ostfriesland, der lange Freitag, der lange Morgen am Freitag, heute am letzten Tag im Juli. Wir haben mittlerweile 20 Minuten vor 10 und ich wünsche Ihnen einen schönen Start in den Vormittag. Und ja, was ist denn nun zu tun im Garten? Was passiert denn nun eigentlich im August? Was müssen wir tun? Auf was müssen wir achten, wenn wir jetzt zum Beispiel nach diesen heißen Tagen wieder mal schauen, was zu tun ist? Rasen, Blumenbeete, die brauchen nämlich jetzt Pflege. Und das ist in diesem Monat, der jetzt kommt im August, besonders wichtig. Das weiß meine Kollegin Sarah Pommer aus der Radio Ostfriesland-Redaktion. Sarah, wie wichtig ist denn die Gartenarbeit im August? Was steht da für uns im Garten an?
1: Zumindest was das Gemüse angeht, hast du in diesem Monat eine kleine Pause, bevor es ans Ernten geht. Da müssen wir uns noch kurze Zeit gedulden. Aber gegen Mitte des Monats sollten unsere Tomaten und Paprikas dann ausgereift sein und wir haben Gelegenheit, Gemüse aus dem eigenen Garten zu genießen.
0: Das schmeckt auch besonders gut. Ich habe so kleine Cocktailtomaten im Garten und hier und da wird dann schon mal so eine kleine Cocktailtomate auch rot. Und wenn man die isst, die schmeckt wirklich ganz ausgezeichnet. Ja, und Obstbäume gibt es auch einen einzigen bei mir im Garten mit 3 kleinen Äpfeln dran, weil wir den Obstbaum im letzten Sommer gepflanzt haben. Aber auch bei den Obstbäumen bei uns gibt es ja einiges zu tun. Und worauf sollten wir als Hobbygärtner hier ganz besonders achten?
1: Auf jeden Fall kleine Zweige und Äste entfernen, damit die Äpfel noch etwas Sonne bekommen und weiter reifen können. Und sollten noch ganz kleine Früchte an dem Apfelbaum hängen, können diese entfernt werden, damit der Baum seine ganze Kraft in die großen Äpfel stecken kann. Diese können dann im Spätsommer geerntet werden.
0: Also das dauert noch ein bisschen, die Äpfel sind auch noch sehr, sehr klein. Welche Arbeiten sollten wir dann im August auf gar keinen Fall vergessen, Sarah?
1: August ist auf jeden Fall die richtige Zeit, um Stauden zu teilen. Auch können Herbststauden gepflanzt werden, die dann im Herbst blühen. Und immergrüne Pflanzen, wie zum Beispiel Rhododendron, können im August umgepflanzt werden.
0: Der August wird im Garten also garantiert nicht langweilig, aber die Mühe lohnt sich und wer heute ein bisschen Zeit investiert, der wird sich in den nächsten Wochen über einen gepflegten Garten und eine reiche Ernte freuen. Ja, und dazu gibt's jede Menge der passenden Musik für einen schönen Tag, den wir im Garten verbringen können. Hier beispielsweise ein Mann mit gewaltiger Stimme, einem gewaltigen Aussehen und ganz, ganz vielen tollen Hits, die er gemacht hat. Barry White, Never Gonna Give You Up. Hier ist Radio Ostfriesland.
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Der lange Morgen bei Radio Ostfriesland am Freitag heute, am letzten Tag im Juli. Wir haben gleich 6:06 und auf der anderen Seite der Stunde, ja, kaum wird's warm draußen, finden auch ungebetene Gäste den Weg in unsere Wohnungen und Häuser. Ameisen, Silberfische oder andere kleine Krabbeltiere bewegen sich über den Flur in Richtung Wohnzimmer, Küche, wo auch immer. Darüber sprechen wir, wie die loswerden können.

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2: Und die Zeit 10 Uhr.
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3: Ich bin Dirk Zeitler. In gleich drei Bundesländern sind gestern Hitzerekorde gemessen worden. Da wird viel über den Schutz vor solch extremen Temperaturen diskutiert. Die weitaus meisten Menschen in Deutschland sind der Ansicht, dass hierzulande nicht genug dafür getan werde. Im ZDF-Politbarometer hielten 83% der Befragten den Hitzeschutz für unzureichend.
4: Parks und Grünanlagen, schattenspendende Bäume an den Straßen, Trinkbrunnen, entsiegelte Flächen und die Öffnung kühler öffentlicher Räume wie Bibliotheken. All das kann helfen, die Gluthitze in der Stadt erträglicher zu machen. Nur klappt das nach Ansicht der meisten derzeit nicht sonderlich gut. Gerade mal jeder Zehnte hält den Hitzeschutz hierzulande für ausreichend. Gleichzeitig wächst die Sorge vor weiteren Wetterextremen in der Zukunft. Rund 3/4 der Befragten geht davon aus, dass es in den nächsten Jahren häufiger zu Hitzewellen, Dürren und Hochwasser kommt. Tanja Wagner, Nachrichtenredaktion.
3: Der von den USA initiierte Friedensrat hat laut US-Präsident Trump eine Vereinbarung zur vollständigen Entwaffnung der islamistischen Hamas im Gazastreifen erzielt. Die israelischen Streitkräfte würden nach Abschluss der Entwaffnung abziehen, schrieb Trump. Die Hamas soll laut US-Kreisen der Entwaffnung und Entmilitarisierung des Gazastreifens zugestimmt haben. Verbraucherinnen und Verbraucher in Deutschland haben jetzt das Recht auf Reparatur von Geräten. Der Bundestag hatte das Gesetz zur Förderung der Reparatur von Waren bereits Ende Juni beschlossen. Heute tritt es in Kraft.
5: Ob Waschmaschinen, Handys oder E-Bikes, wer elektrische Geräte herstellt, ist mit dem neuen Gesetz dazu verpflichtet, die Produkte während der üblichen Lebensdauer zu reparieren, und zwar zu einem angemessenen Preis. Außerdem müssen die Geräte ab jetzt so gebaut werden, dass man sie auch reparieren kann. Vor allem Smartphones wurden ja zuletzt häufig so hergestellt, dass sich der Akku gar nicht austauschen lässt. Mit dem neuen Gesetz setzt die Bundesregierung eine Richtlinie der Europäischen Union um. Damit sollen Verbraucherrechte gestärkt und Elektroschrott reduziert werden. Fiona Reinhardt, Nachrichtenredaktion.
3: Nach der WM-Boykottdrohung der europäischen Verbände hat FIFA-Präsident Infantino den nächsten Rückschlag hinnehmen müssen. Auch der für Nord- und Mittelamerika sowie die Karibik zuständige Kontinentalverband lehnt die Investorenpläne ab. Gegen die Stimmen der Europäer und aus Nord- und Mittelamerika dürfte es für Infantino schwierig werden, eine Mehrheit zu erreichen.
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2: Im Moment ziehen Wolken über uns hinweg und die bringen Regen und Gewitter mit sich. Die Maxi-Werte liegen heute immerhin noch bei angenehmen 22 Grad. In Mormerland messen wir 19 Grad, 20 Grad in Viktor-Buhr und 20 Grad in Dornumersiel. Morgen Sonne und Wolken im Wechsel, bei Maxi-Werten um die 23 Grad.
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2: Auf den Autobahnen und Bundesstraßen bei uns in Ostfriesland gibt es keine Staus. Hier kommen Sie gut durch. Stefan meldet in Loppersum in der Ortsdurchfahrt eine Blitze. Vielen Dank, Stefan, fürs Melden. Außerdem sind nach wie vor die Bahnübergänge bei uns in Hinte und Zuhusen für den Pkw-Verkehr gesperrt. Wenn Sie wissen, wo es nicht mehr geht, wenn Sie wissen, wo geblitzt wird, dann freue ich mich über eine Info. Hier ist sie, die Radio Ostfriesland Blitzer-Hotline, die 04921 586 111. Ich wünsche Ihnen allen unterwegs eine gute, vor allen Dingen wünsche ich Ihnen eine sichere Fahrt mit Radio Ostfriesland.
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2: Aber natürlich am Freitagmorgen um gleich 10:04. Ich bin Tommy Bollmann und es krabbelt im Haus. Kaum wird's warm und wir machen die Türe auf, sind sie da, die kleinen Tierchen, und wir werden mal wieder los. Natürlich könnte man eine chemische Keule nehmen, aber es geht auch anders. Darüber sprechen wir unter anderem in dieser Stunde. Moin miteinander.
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2: Außerdem haben wir die besten Oldies aller Zeiten, auch in dieser Stunde mit dabei. Hier sind sie, die Backstreet Boys. Quit playing games with my heart. Take that haben wir mit Back for Good. Und die Gibson Brothers. Que sera mi vida.

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0: Take that back for good. 12:12, der lange Morgen am Freitag heute, am 31. Juli mit Radio Ostfriesland und mit Ihnen. Schön, dass Sie mit dabei sind. Und wir sprechen heute jetzt gerade mal über ungebetene Gäste, die den Weg in unsere Wohnungen und in unsere Häuser finden. Was haben wir denn da? Ameisen. Oh je, Silberfischchen oder andere kleine Krabbeltiere, die sorgen schnell für schlechte Laune, finde ich. Und bevor wir da zur Chemiekeule greifen, es gibt da wohl deutlich einfachere und umweltfreundlichere Lösungen. Ronny Thorau aus der Radio Ostfriesland Redaktion, bevor wir jetzt zum Spray greifen, welche Alternativen empfehlen uns denn hier die Experten? Was sollen wir da tun?
1: Insektensprays sind nicht ungefährlich, die können zum Beispiel tödlich für die eigenen Haustiere sein oder auch uns Menschen gesundheitlich schaden, weil sie bei uns teilweise zum Beispiel wie Nervengift wirken. Da gibt es sanftere Methoden.
0: Ja, und welche Krabbeltiere begegnen uns im Sommer denn am häufigsten in Haus und Wohnung?
1: Zum Beispiel Fallen mit Lockstoffen, Pheromonen zum Beispiel, die männliche Tierchen anziehen, die dann auf der Falle kleben bleiben und so wird der Fortpflanzungszyklus einer Art unterbrochen. Für viele Tierchen gibt es auch Köderdosen mit für sie vergiftetem Futter, das so aber dann nicht in den Rest der Wohnung gelangt. Spinnen zum Beispiel kann man auch einfach einfangen und aus der Wohnung bringen. Schwieriger sind zum Beispiel Bettwanzen, da sollte man schnell einen professionellen, nachweislich geprüften Schädlingsbekämpfer beauftragen.
0: Ja, die Frage ist natürlich immer, wie schaffen es so kleine Besuche überhaupt ins Haus und was kann ich tun, damit sie möglichst draußen bleiben?
1: Kann zum Beispiel eindeutiges Lockangebot sein, so eine Obstschale auf dem Tisch, ein Mülleimer für Biomüll, aber auch zum Beispiel ein auf dem Flohmarkt gekauftes Möbelstück, in dem Bettwanzen hausen. Lebensmittelschädlinge kommen oft mit Supermarkteinkäufen und viele Insekten kommen natürlich auch sehr leicht durch Fenster und Türen, wenn sie da zum Beispiel kein Fliegengitter aufhält.
0: Ja, mit ein paar einfachen Tricks lassen sich viele Krabbeltiere also ganz ohne Chemie auf Abstand halten. Das wollte nicht nur uns, sondern auch die Umwelt. Gut informiert geht's in und durch den Sommer mit Radio Ostfriesland. Hey, was Besinnes und das ist Musik. Es passt ein bisschen auch zu diesem Wetter. Naja gut, heute ist es eher regnerisch, aber ab morgen, übermorgen wird's ja wieder schön. Hier sind die Gibson Brothers, Kiss the Rami wieder. If you should go, hier ist Radio Ostfriesland. 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
2: Heute oberhalb des Roggenmoors.
3: Oberhalb des Roggenmoors ist ein Flurname in Amersum. In der Flur Bauermoor bzw. Burmoor wird der nördliche Streifen an der Gemarkungsgrenze zu Vilsum Hohes Moor oder oberhalb des Roggenmoores genannt. Im Gegensatz zum übrigen Bauermoor bzw. der Flur im Roggenmoor ist dieser Randstreifen zum Vilsumer Hochmoor teilweise nicht völlig abgetorft und es befinden sich dort noch Torfbänke. Optisch überragt daher dieses Randgebiet die übrige Bauermoorfläche. Dieser Umstand führt zum Zusatz hoch bzw. oberhalb. Der Begriff Roggenmoor wurde bereits um 1830 erwähnt und ist ein Hinweis darauf, dass diese Flächen zu dieser Zeit bereits abgetorft und kultiviert waren, denn es wurde dort offensichtlich bereits Roggen angebaut.
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1: 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Die Zeit, 10.30 Uhr, halb elf, moin miteinander.
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2: Mit Volkert Janssen, guten Tag. Mit Fahrrad im Watt. Mann sorgt für Aufregung. Ein Mann ist vor Norddeich mit einem Fahrrad ins Watt gefahren und hat dabei fast einen Großeinsatz ausgelöst. Ein Strandbesucher hat ihn dabei beobachtet und Rettungskräfte alarmiert. Die Feuerwehr hat zunächst eine Drohne losgeschickt, um die Lage zu erkunden. Diese entdeckte den Mann etwa einen Kilometer vom Strand entfernt. Zu diesem Zeitpunkt war er aber bereits wieder auf dem Rückweg Richtung Festland. Er war körperlich in guter Verfassung und folgte seinen Spuren vom Hinweg. Was sich wie eine gefährliche Fahrradtour anhört, war geplant, hieß es von der Polizei. Der Mann war beruflich im Watt unterwegs und hatte Proben genommen. Weitere Meldungen aus Ostfriesland im Überblick. Hoher Schaden bei Unfall. An einer Kreuzung in Benstreek hat eine Autofahrerin den Wagen eines 42-Jährigen übersehen und gerammt. Nach Angaben der Polizei kippte das Auto auf die Seite. Der Fahrer wurde leicht verletzt. Beide Fahrzeuge waren nicht mehr fahrbereit und mussten abgeschleppt werden. Der Schaden liegt bei rund 30.000 Euro. Brand auf landwirtschaftlichem Betrieb. Dichte Rauchschwaden aus der Fahrzeughalle eines Bauernhofes in Middels haben für einen Feuerwehreinsatz gesorgt. Vor Ort eingetroffen, lokalisierten die Einsatzkräfte einen Schmorbrand in der Elektronik eines Häckslers als Ursache. Es gelang, das Feuer schnell zu löschen und weiteren Schaden zu verhindern. Nach rund 30 Minuten war der Einsatz beendet. Warum es gebrannt hat und die Schadenshöhe stehen noch nicht fest. Neues aus Ostfriesland, da fahren Sie immer zuerst bei uns.
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1: Auch wenn es noch nicht überall so aussieht, wir müssen heute über Mittag mit Regenschauern rechnen, örtlich sogar mit Gewittern. Die Temperaturen erreichen Werte um die 22 Grad. Im Moment ermessen wir in Wehna 19 Grad, 20 Grad in Upplengen und auf Norderney messen wir 18 Grad. Morgen Sonne und Wolken im Wechsel, bei Maxi-Werten um die angenehmen 23 Grad.
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1: Auf den Autobahnen und Bundesstraßen bei uns in Ostfriesland gibt es keine Staus, hier kommen Sie gut durch. Stefan hat uns soeben angerufen und er meldet in Loppersum in der Ortsdurchfahrt eine Blitze. Stefan,

Dank. Und nach wie vor sind die Bahnübergänge bei uns in Hinte und Sohusen für den Pkw-Verkehr gesperrt. Wenn Sie wissen, wo es nicht mehr geht, wenn Sie wissen, wo geblitzt wird, eine Kurzinfo wäre nett. Hier über die Radio Ostfriesland Blitzer-Hotline. Sie erreichen mich persönlich unter der 04921 586 111. Ich wünsche Ihnen allen unterwegs eine gute, vor allen Dingen wünsche ich Ihnen eine sichere Fahrt mit Radio Ostfriesland.

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Der Freitag, der lange Morgen mit Radio Ostfriesland. Wir starten um 20 Minuten vor 11 durch den Vormittag. Und zwei mutmaßliche Bankeinbrecher. Muss man jetzt wirklich sagen, Einbrecher? Normalerweise sind ja Bankräuber. Aber sie sind tatsächlich in eine Bank eingebrochen, sind der Polizei in Wilhelmshaven ins Netz gegangen. Und zwar jetzt nach monatelangen Ermittlungen wurde ein Tatverdächtiger jetzt festgenommen und gegen den zweiten wurde bereits ein bereits bestehender Haftbefehl vollstreckt. Die Männer, die sollen beispielsweise Ende Januar in diesem Jahr aus 18 gewaltsam geöffneten Schließfächern Bargeld und Gold im Wert von rund 230.000 Euro gestohlen haben. Außerdem stehen sie im Verdacht, im Juni einen weiteren Einbruch in eine Bank versucht zu haben. Bei Durchsuchungen stellten die Ermittler der Polizei zahlreiche Beweismittel sicher. Die Ermittlungen zu möglichen Mittätern und weiteren Straftaten dauern an. Mehr kann uns jetzt die Polizei hier aus Ostfriesland noch nicht dazu sagen. Aber auf jeden Fall sind Sie gut informiert mit Radio Ostfriesland. 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

Musik von Holland Oates, I Can Go For That. Und hier ist Radio Ostfriesland am Freitag, der lange Morgen, um jetzt gleich 10 Minuten vor 11. Um 11 die Nachrichten, klar, und auf der anderen Seite der Stunde, dann schauen wir doch mal, wie wird's Wetter heute Nachmittag und vor allen Dingen, was machen die Temperaturen, was macht die Sonne am Wochenende und einen kleinen Ausblick für die nächste Woche. Das kriegen wir auch noch hin. Das und mehr. Wie gesagt, auf der anderen Seite der Stunde. Ich bin Tommy Bollmann. Hier ist Radio Ostfriesland. 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
1: Und die Zeit 11 Uhr.
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2: Ich bin Dirk Zeitler. In gleich drei Bundesländern sind gestern Hitzerekorde gemessen worden. Da wird viel über den Schutz vor solch extremen Temperaturen diskutiert. Die weitaus meisten Menschen in Deutschland sind der Ansicht, dass hierzulande nicht genug dafür getan werde. Im ZDF-Politbarometer hielten 83% der Befragten den Hitzeschutz für unzureichend. Während sich die Waldbrandlage in Frankreich und Spanien entspannt, ist die Situation in Griechenland und der Türkei weiter angespannt. Die von hoher Trockenheit und Hitze begünstigten Brände werden vom kräftigen Wind weiter angefacht und machen der Feuerwehr sehr zu schaffen.
3: Besonders auf Kreta treiben teils orkanartige Winde die Flammen immer wieder an und machen die Löscharbeiten zu einem echten Kraftakt. Hoffnung macht der Wetterbericht. Der Wind soll im Laufe des Abends nachlassen, dann könnten endlich auch Löschflugzeuge wieder sicher zum Einsatz kommen. Aus Athen, Takis Zafos.
2: Verbraucherinnen und Verbraucher in Deutschland haben jetzt das Recht auf Reparatur von Geräten. Der Bundestag hatte das Gesetz zur Förderung der Reparatur von Waren bereits Ende Juni beschlossen. Heute tritt es in Kraft.
4: Ob Waschmaschinen, Handys oder E-Bikes, wer elektrische Geräte herstellt, ist mit dem neuen Gesetz dazu verpflichtet, die Produkte während der üblichen Lebensdauer zu reparieren, und zwar zu einem angemessenen Preis. Außerdem müssen die Geräte ab jetzt so gebaut werden, dass man sie auch reparieren kann. Vor allem Smartphones wurden ja zuletzt häufig so hergestellt, dass sich der Akku gar nicht austauschen lässt. Mit dem neuen Gesetz setzt die Bundesregierung eine Richtlinie der Europäischen Union um. Damit sollen Verbraucherrechte gestärkt und Elektroschrott reduziert werden. Fiona Reinhardt, Nachrichtenredaktion.
2: Nach der WM-Boykottdrohung der europäischen Verbände hat FIFA-Präsident Infantino den nächsten Rückschlag hinnehmen müssen. Auch der für Nord- und Mittelamerika sowie die Karibik zuständige Kontinentalverband lehnt die Investorenpläne ab. Gegen die Stimmen der Europäer und aus Nord- und Mittelamerika dürfte es für Infantino schwierig werden, eine Mehrheit zu erreichen.
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1: Über Tag müssen wir dann tatsächlich auch mal mit Regenschauern und örtlichen Gewittern rechnen. Die Maxi-Werte liegen heute Nachmittag bei angenehmen 22 Grad. Die haben wir schon so gut wie erreicht. In Marienhave, da messen wir 21 Grad, 22 Grad in Holtgast und 18 Grad auf Baltrum. Morgen Sonne und Wolken im Wechsel bei Maxi-Werten um die 23 Grad.
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1: Nach wie vor die gute Nachricht für unsere Autofahrer. Auf den Bundesstraßen und Autobahnen bei uns in Ostfriesland gibt es keine Staus. In Loppersum in der Ortsdurchfahrt wird geblitzt. Stefan, vielen Dank fürs Melden. Nach wie vor sind die Bahnübergänge bei uns in Hinte und Sohusen für den Pkw-Verkehr gesperrt. Mobile Blitzen gibt es jetzt noch keine weiteren. Und wenn Sie wissen, wo kontrolliert wird, wenn Sie wissen, wo es sich staut, dann wäre ein Anruf ganz toll. Sie erreichen mich bei Radio Ostfriesland in den Studios in Aurich unter der Blitzer-Hotline. Das ist die 04921 586 111. Nun, ich wünsche Ihnen auf jeden Fall eine gute und ich wünsche Ihnen eine sichere Fahrt mit Radio Ostfriesland.
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1: Also draußen zumindest hier in Aurich, wenn ich hier aus dem Studiofenster schaue, sieht es immer noch ganz angenehm aus. Die Sonne scheint, es kommen aber die ersten Wolken und das heißt, erste Schauer und auch kurze Gewitter sind örtlich möglich. Wie das Wetter wird, beispielsweise heute Nachmittag und zum Wochenende, dann gibt es noch so einen kleinen Ausblick für die kommende Woche. Darüber sprechen wir im Laufe dieser Stunde. Moin miteinander.
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0: Das ist Musik von Gordon Lightfoot und Sundown. Hier ist Radio Ostfriesland mit den größten Oldies aller Zeiten. Um 11:11. Wir schauen doch mal heute Morgen, was das Wetter so macht. Heute Nachmittag, Mittwoch und Donnerstag, da war es ja nun richtig heiß. Menschenskinder, 30 bis 34 Grad bei uns in Ostfriesland. Ganz ehrlich, ich muss sagen, das war selbst mir, der ein Sonnenanbeter ist, ein Tacken zu heiß. Da konnte man richtig durchatmen, weil war nicht möglich. Aber mittlerweile hat es sich abgekühlt. Wir kriegen Luft, wir können lüften. Und ja, heute ziehen tatsächlich noch Wolken über Ostfriesland, auch wenn das jetzt hier in Aurich noch ganz anders aussieht. Aber die Werte liegen bei 22 Grad. Wir müssen dann auch tatsächlich mit örtlichen Regenschauern, auch mit Gewittern rechnen. Mareike Wiese ist Meteorologin am Klimahaus in Bremerhaven. Frau Wiese, örtliche Schauer und Gewitter bei 22 Grad. Bleibt das heute Nachmittag auch so, wie gerade von mir beschrieben?
1: Es bleibt eher so. Also bis 22 Grad warm und es kann immer mal auch wieder Schauer durchziehen.
0: Ja gut, dann müssen wir damit erstmal leben. Außerdem ist es gut für den Garten, wenn es mal wieder ein bisschen regnet. Wie wird sich denn das Wetter bei uns in Ostfriesland am Wochenende entwickeln, so morgen oder übermorgen? Ich hoffe, da nicht ganz so tragisch, ne?
1: Im Moment sieht es danach aus, dass es am Wochenende wieder trockener wird. Dann wechseln sich Sonne und Wolken am Himmel ab. Und am Samstag wird es dann angenehm bei 22 Grad und Sonntag ein bisschen wärmer bis zu 24 Grad.
0: Ja, das hört sich doch gar nicht schlecht an. Bringt uns die erste Woche im August den Sommer zurück, Frau Wiese, zurück nach Ostfriesland?
1: Ja, also wir haben dieses Jahr schon die vierte Hitzewelle erlebt und im Moment sieht es nicht danach aus, dass wir nächste Woche nochmal solche extremen Temperaturen bekommen, aber Mitte der Woche sind trotzdem immerhin nochmal bis 28, 29 Grad möglich und dabei sind dann aber trotzdem auch ab und an nochmal wieder so einzelne Schauer und Gewitter möglich.
0: Vielen Dank an Mareike Wiese, Meteorologin am Klimahaus in Bremerhaven, für den Wetterausblick zum ersten Wochenende jetzt im August. Und wir erwarten also eher durchwachsene Tage und moderate Temperaturen am Wochenende. Allerdings in der kommenden Woche können die Temperaturen zur Wochenmitte dann nochmal auf 27 bis 29 Grad ansteigen, begleitet immer mal wieder auch von einer Regenschauer und dem einen oder anderen Gewitter. 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

0: Das ist Musik von Lisa Stansfield und All Around the World. Und das hier im Radio ist Radio aus Friesland. Der lange Morgen am Freitag. Ich bin Tommy Bollmann und ich muss gestehen, ich oute mich jetzt mal. Ich bin kein Freund von Steuererklärungen. Das ist nicht so gerade meine Lieblingsbeschäftigung. Ich glaube, dass es vielen von Ihnen auch so wie mir geht. Dieses Zusammensammeln von Unterlagen und dann diese Steuererklärungen machen. Ich bin dann immer schon froh, wenn es diverse Programme gibt, die man dazu benutzen kann. In diesem Jahr habe ich tatsächlich zum ersten Mal eine KI benutzt, um die Steuererklärung zu machen. Ist gar nicht schlecht, könnte ich Ihnen auch vorschlagen. Hier und da muss man zwar überprüfen, ob das alles so richtig ist, dann was die KI einem vorschlägt, aber es war gar nicht so übel. Hat mir hier und da dann schon ganz schön geholfen, dass ich wusste, wo trage ich es denn nun wirklich ein. Dann lässt man ja so eine Art Plausibilitäts, schwieriges Wort, durchführen. Und dann kriegt man ja gesagt, nee, du, das passt da nicht oder das passt da nicht. Aber das ging alles ganz gut. Aber egal, wie es dem auch sei, heute sollte die Steuererklärung, falls noch nicht gestehen, auf Ihrer To-Do-Liste stehen. Denn wenn Sie es heute nicht abgeben, kann es teuer werden. Da muss man unter Umständen Verspätungszuschläge zahlen. Thomas Bremser aus der Radio Ostfriesland-Redaktion hat noch Einzelheiten für uns.
1: Wer seine Steuererklärung zu spät abgibt, muss mit einem Zuschlag rechnen. Der beträgt 0,25% der festgesetzten Steuer, mindestens aber 25 Euro pro verspäteten Monat. Außerdem kann das Finanzamt die Steuerschuld schätzen und das fällt erfahrungsgemäß selten zugunsten der Betroffenen aus. Wer die Erklärung zeitnah nachreicht oder aktiv Kontakt mit dem Finanzamt aufnimmt, kann die Zuschläge oft reduzieren oder ganz verhindern.
0: Ja, also noch schnell die Formulare online ausfüllen. Nehmen wir uns die Zeit heute Mittag dafür, falls noch nicht geschehen. Wetter wird sowieso nicht so dolle und dann ab damit zum Finanzamt. Dann sind wir auf jeden Fall mit der Abgabefrist auf der sicheren Seite. Naja, ich sag nur eins, keine Termine verpassen mit Radio Ostfriesland. 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Und dazu, während Sie die Steuererklärung ausfüllen, gibt's prima Musik. Hier beispielsweise von Boney M. No Woman, No Cry. 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

0: die Zeit. 11.30 Uhr, halb zwölf. Moin miteinander.
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2: Mit Volkrad Janssen. Guten Tag. Mit Fahrrad im Watt. Mann sorgt für Aufregung. Ein Mann ist vor Norddeich mit einem Fahrrad ins Watt gefahren und hat dabei fast einen Großeinsatz ausgelöst. Ein Strandbesucher hat ihn dabei beobachtet und Rettungskräfte alarmiert. Die Feuerwehr hat zunächst eine Drohne losgeschickt, um die Lage zu erkunden. Diese entdeckte den Mann etwa einen Kilometer vom Strand entfernt. Zu diesem Zeitpunkt war er aber bereits wieder auf dem Rückweg Richtung Festland. Er war körperlich in guter Verfassung und folgte seinen Spuren vom Hinweg. Was sich wie eine gefährliche Fahrradtour anhört, war geplant, hieß es von der Polizei. Der Mann war beruflich im Watt unterwegs und hatte Proben genommen. Weitere Meldungen aus Ostfriesland im Überblick. Hoher Schaden bei Unfall. An einer Kreuzung in Benstreek hat eine Autofahrerin den Wagen eines 42-Jährigen übersehen und gerammt. Nach Angaben der Polizei kippte das Auto auf die Seite. Der Fahrer wurde leicht verletzt. Beide Fahrzeuge waren nicht mehr fahrbereit und mussten abgeschleppt werden. Der Schaden liegt bei rund 30.000 Euro. Brand auf landwirtschaftlichem Betrieb. Dichte Rauchschwaden aus der Fahrzeughalle eines Bauernhofes in Middels haben für einen Feuerwehreinsatz gesorgt. Vor Ort eingetroffen, lokalisierten die Einsatzkräfte einen Schmorbrand in der Elektronik eines Häckslers als Ursache. Es gelang, das Feuer schnell zu löschen und weiteren Schaden zu verhindern. Nach rund 30 Minuten war der Einsatz beendet. Warum es gebrannt hat und die Schadenshöhe stehen noch nicht fest. 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
0: Also langsam aber sicher kommen die ersten Wolken und sie bringen Regenschauer und örtliche Gewitter mit. Die Maxiwerte liegen dann immer noch bei angenehmen 22 Grad und können wir heute mal richtig durchatmen. In Inuafem, da messen wir 21 Grad, 20 Grad im Bunde und auf der Krummhörn messen wir 21 Grad. Morgen Sonne und Wolken im Wechsel, bei Maxiwerten dann schon wieder um die 23 Grad.
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0: Ja, man merkt, dass Ferien sind. Die Autobahnen und Bundesstraßen bei uns hier in Ostfriesland sind staufrei. In Loppersum in der Ortsdurchfahrt wird geblitzt und die Bahnübergänge in Hinte und Sohusen, die sind nach wie vor für den Pkw-Verkehr gesperrt. Mobile Blitzen, weitere gibt es keine. Und wenn Sie wissen, wo kontrolliert wird, dann dürfen Sie mich gerne anrufen. Ich freue mich, mit Ihnen zu plaudern. Hier ist die Radio Ostfriesland Blitzer-Hotline. Das ist die 04921 586 111. Ich wünsche Ihnen allen unterwegs eine gute, vor allen Dingen wünsche ich Ihnen eine sichere Fahrt. Kommen Sie gut an, wo immer Sie gerade hin unterwegs sind. Und während Sie unterwegs sind oder zu Hause sich mal kurz zurücklehnen und einen Tee sich eingießen, gibt's Musik. Die größten Oldies aller Zeiten hier bei Radio Ostfriesland. 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

Try It Together. Barry White, ein gewichtiger Mann, aber eine unglaublich tolle Stimme und auch ein toller Kerl. Ja, deswegen spielen wir ihn hier bei Radio Ostfriesland. 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

Ich kann mich noch genau daran erinnern. Ich hatte meinen ersten VW Käfer. Ein tolles Auto, der lief und lief. Und da habe ich eine tolle Anlage eingebaut. Und da habe ich solche Titel wie Police, da immer gehört. Ganz, ganz laut. Oh je, das hoffe ich mal, dass mein Sohn nicht gerade zuhört. Dem sage ich nämlich ständig, nicht so laut Musik hören im Auto, sonst hörst du die Polizei nicht oder einen Rettungswagen. Naja, gut, aber wir waren doch alle mal jung, oder? Naja, aber trotzdem, er soll es lassen. Ne? Wo ist da die Gerechtigkeit, höre ich ihn schon sagen. Eine andere Geschichte. Bei unseren Nachbarn in Friesland startet heute am Strand von Dangast das sogenannte Wappenschlickfest. Das ist ein Riesenfest, da werden 6.000 Besucher erwartet. Und das Festival ist bis auf wenige Tageskarten ausverkauft. Auf 5 Bühnen gibt es 80 Konzerte, Lesungen, Filme und Shows. Zum Auftakt stehen heute Abend die Giant Rooks auf der Bühne. Am Wochenende folgen dann unter anderem Meute und Howdy Humberstone. Dazu gibt es Kunst, Literatur, jede Menge Festivalstimmung und das direkt am Wattenmeer. Und alle die, die Tageskarten erwischt haben, dann viel Spaß, viel Glück, viel Freude und vor allen Dingen ein einigermaßen gutes Wetter. Für morgen und übermorgen ist es ja gut angesagt. Und für all diejenigen, die sagen, Mensch, ich guck mal, ob ich noch eine Tageskarte ergatter. Naja, also praktisch ausverkauft könnte schwierig werden, aber drumherum, um so ein Festival gibt es ja immer eine ausgelassene Stimmung. Wenn man nicht reinkommt, kann man außenrum doch ein bisschen mitfeiern. Die Tipps hier bei Radio Ostfriesland, die gibt es nur hier bei Radio Ostfriesland. Hey, was Besinnes und das Ganze jetzt um 17 Minuten vor 12. Und wir sind ja mittendrin in den Ferien. Deswegen gibt es jetzt auch mal den Holiday Rap von MC Miller, G und DJ Sven. Junge, Junge, Junge.

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Radios. Bis dann, der lange Morgen am 31. Juli, am letzten Tag im Juli. Wir haben jetzt gleich 9:09. Das war's von mir. Ich wünsche Ihnen an dieser Stelle ein charmantes Wochenende und bleiben Sie gesund, passen Sie auf sich auf. Am Montag bin ich wieder da, pünktlich um 15 Uhr. Dann geht's gemeinsam in Richtung Feierabend.

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1: Ich bin Dirk Zeitler. Die Zahl der Arbeitslosen in Deutschland ist im Juli im Vergleich zum Vormonat um 71.000 gestiegen und hat damit jetzt knapp die 3-Millionen-Marke geknackt. Das teilte die Bundesagentur für Arbeit in Nürnberg mit.
2: Der Anstieg ist unter anderem mit der Jahreszeit zu erklären. Viele Unternehmen gehen in die Sommerpause, stellen oft erst danach wieder neu ein. Gleichzeitig gehen Ausbildungen zu Ende und Schülerinnen und Schüler suchen erst noch nach ihrem Abschluss nach der passenden Stelle. Die gute Nachricht, auch wenn es rund 28.000 Arbeitslose mehr gibt als im Vorjahresmonat, spricht das IFO-Institut davon, dass sich der Arbeitsmarkt gerade etwas stabilisiert. Oliver Urbanke, Nachrichtenredaktion.
1: Bei einer über Polen abgestürzten Rakete handelt es sich nach Angaben der Regierung in Warschau tatsächlich um einen russischen Marschflugkörper. Wir können mit voller Verantwortung bestätigen, dass es sich um eine russische CH-101-Rakete handelt, sagte Vizeverteidigungsminister Tomczyk. Dies sei ein Marschflugkörper, der potenziell sehr gefährlich sei und auch Atomsprengköpfe transportieren könne. Die Rakete sei beim Aufprall explodiert. Im Streit um mit künstlicher Intelligenz generierter Songs hat das Landgericht München I einer Klage der Musikverwertungsgesellschaft GEMA in weiten Teilen stattgegeben. Das US-Unternehmen Suno darf ohne Einwilligung der GEMA bestimmte Musikwerke nicht vervielfältigen oder vervielfältigen lassen, sagte die Vorsitzende Richterin. Dasselbe gelte für das Training der KI.
3: Konkret geht's um Atemlos, Daddy Cool und andere Songs. Mit diesen Liedern und mit Hilfe von KI hat das Tool neue Songs generiert. Aber die, sagt die GEMA, unterscheiden sich kaum vom Original. Stimmt nicht, sagt die Gegenseite, und die Songs würden noch nicht abgespeichert. Doch das Gericht hat nun das Urheberrecht gestärkt, auch von deutschen Künstlern. Die US-Firma kann allerdings noch Berufung einlegen. Claudia Wächter, Nachrichtenredaktion.
1: Die Menschen in Deutschland greifen zu verschiedenen Anlässen immer häufiger zu alkoholfreien Biersorten. Laut einer YouGov-Umfrage punktet alkoholfreies Bier vor allem im gesundheitlichen Kontext. Beim oder nach dem Sport wird es doppelt so häufig getrunken wie alkoholhaltiges Bier. Vor allem jüngere Menschen schätzen nach der körperlichen Betätigung die gebrauten Durstlöscher ohne Alkohol.
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1: Zum Wetter, die aktuelle Vorhersage des Deutschen Wetterdienstes. Heute im Nordwesten Schauer, mittags auch einzelne starke Gewitter. Auch im Südwesten zunächst einzelne Schauer und Gewitter. Am Nachmittag dann allgemein in der Südosthälfte erhöhtes Gewitterpotenzial. Höchstwerte an der Küste 21 bis 25 Grad, im Rest des Landes 25 bis 34 Grad, im Südosten sogar bis 39 Grad. Morgen ändert sich nicht viel, es ziehen immer wieder kräftige Schauer und Gewitter durch. Dabei wird es etwas kühler.
0: Das waren die Nachrichten.

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2: Mit Volkert Janssen, guten Tag. Mit Fahrrad im Watt. Mann sorgt für Aufregung. Ein Mann ist vor Norddeich mit einem Fahrrad ins Watt gefahren und hat dabei fast einen Großeinsatz ausgelöst. Ein Strandbesucher hat ihn dabei beobachtet und Rettungskräfte alarmiert. Die Feuerwehr hat zunächst eine Drohne losgeschickt, um die Lage zu erkunden. Diese entdeckte den Mann etwa einen Kilometer vom Strand entfernt. Zu diesem Zeitpunkt war er aber bereits wieder auf dem Rückweg Richtung Festland. Er war körperlich in guter Verfassung und folgte seinen Spuren vom Hinweg. Was sich wie eine gefährliche Fahrradtour anhört, war geplant, hieß es von der Polizei. Der Mann war beruflich im Watt unterwegs und hatte Proben genommen. Weitere Meldungen aus Ostfriesland im Überblick. Hoher Schaden bei Unfall. An einer Kreuzung in Benstreek hat eine Autofahrerin den Wagen eines 42-Jährigen übersehen und gerammt. Nach Angaben der Polizei kippte das Auto auf die Seite. Der Fahrer wurde leicht verletzt. Beide Fahrzeuge waren nicht mehr fahrbereit und mussten abgeschleppt werden. Der Schaden liegt bei rund 30.000 Euro. Brand auf landwirtschaftlichem Betrieb. Dichte Rauchschwaden aus der Fahrzeughalle eines Bauernhofes in Middels haben für einen Feuerwehreinsatz gesorgt. Vor Ort eingetroffen, lokalisierten die Einsatzkräfte einen Schmorbrand in der Elektronik eines Häckslers als Ursache. Es gelang, das Feuer schnell zu löschen und weiteren Schaden zu verhindern. Nach rund 30 Minuten

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1: Ich bin Dirk Zeitler. Im weltweiten Streit um seine Investorenpläne hat FIFA-Präsident Infantino Berichten zufolge einen engen Vertrauten verloren. Der hochrangige FIFA-Berater Carlos Cordero trat aus Protest gegen das Vorhaben zurück, wie der Sender Sky News unter Verweis auf eine Stellungnahme meldet. Cordero betonte demnach, an den Plänen nicht beteiligt gewesen zu sein und diese entschieden abzulehnen. Die Zahl der Arbeitslosen in Deutschland ist im Juli im Vergleich zum Vormonat um 71.000 gestiegen und hat damit knapp die 3-Millionen-Marke geknackt. Das teilte die Bundesagentur für Arbeit in Nürnberg mit.
2: Der Anstieg ist unter anderem mit der Jahreszeit zu erklären. Viele Unternehmen gehen in die Sommerpause, stellen oft erst danach wieder neu ein. Gleichzeitig gehen Ausbildungen zu Ende und Schülerinnen und Schüler suchen erst noch nach ihrem Abschluss nach der passenden Stelle. Die gute Nachricht, auch wenn es rund 28.000 Arbeitslose mehr gibt als im Vorjahresmonat, spricht das IFO-Institut davon, dass sich der Arbeitsmarkt gerade etwas stabilisiert. Oliver Urbanke, Nachrichtenredaktion.
1: Im Streit um mit künstlicher Intelligenz generierte Songs hat das Landgericht München I einer Klage der Musikverwertungsgesellschaft GEMA in weiten Teilen stattgegeben. Das US-Unternehmen Suno darf ohne Einwilligung der GEMA bestimmte Musikwerke nicht vervielfältigen oder vervielfältigen lassen, sagte die Vorsitzende Richterin. Dasselbe gelte für das Training der KI.
3: Konkret geht's um Atemlos, Daddy Cool und andere Songs. Mit diesen Liedern und mit Hilfe von KI hat das Tool neue Songs generiert. Aber die, sagt die GEMA, unterscheiden sich kaum vom Original. Stimmt nicht, sagt die Gegenseite, und die Songs würden noch nicht abgespeichert. Doch das Gericht hat nun das Urheberrecht gestärkt, auch von deutschen Künstlern. Die US-Firma kann allerdings noch Berufung einlegen. Claudia Wächter, Nachrichtenredaktion.
1: Die Ölpreise sind nach Meldungen über zunehmende Schiffstransporte aus den Fördergebieten am Persischen Golf weiter gesunken. Zwar haben sich die USA und der Iran gestern erneut mit gegenseitigen Militärschlägen überzogen, Marktbeobachter wiesen aber darauf hin, dass der Schiffsverkehr durch die Straße von Hormuz in den vergangenen Tagen wieder zugenommen habe.
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1: Zum Wetter, die aktuelle Vorhersage des Deutschen Wetterdienstes. Heute im Nordwesten Schauer, mittags auch einzelne starke Gewitter. Auch im Südwesten zunächst einzelne Schauer und Gewitter. Am Nachmittag dann allgemein in der Südosthälfte erhöhtes Gewitterpotenzial. Höchstwerte an der Küste 21 bis 25 Grad, im Rest des Landes 25 bis 34 Grad, im Südosten sogar bis 39 Grad. Morgen ändert sich nicht viel, es ziehen immer wieder kräftige Schauer und Gewitter durch. Dabei wird es etwas kühler.
0: Das waren die Nachrichten.

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1: Mit Volrad Janssen. Guten Tag. Fahndungserfolg nach Bankeinbruch. Verdächtige gefasst. Nach monatelangen Ermittlungen zu Bankeinbrüchen in Wilhelmshaven hat die Polizei zwei Tatverdächtige festgenommen. Die beiden Männer stehen im Verdacht, Ende Januar an einem Bankeinbruch in Wilhelmshaven beteiligt gewesen zu sein. Dabei wurden den Angaben zufolge 18 Schließfächer aufgebrochen und Bargeld sowie Schmuck im Wert von rund 230.000 Euro gestohlen. Zudem werden sie verdächtigt, Mitte Juni versucht zu haben, in den Tresorraum einer weiteren Bank einzudringen. Bei Durchsuchungen im Wilhelmshavener Stadtgebiet sicherten Ermittler zahlreiche Beweismittel, die jetzt ausgewertet werden. Die Ermittlungen dauern an. Weitere Meldungen aus Ostfriesland im Überblick. Sommerflaute lässt Zahl der Arbeitslosen steigen. Die Zahl der arbeitslos gemeldeten Menschen in Ostfriesland ist im Juli erwartungsgemäß gestiegen. Laut der Agentur für Arbeit Emden-Leer haben aktuell rund 16.800 Menschen keinen Job, 1.000 mehr als einen Monat zuvor. Die Quote stieg auf 6,5%. Zum Ende des Ausbildungs- oder Schuljahres melden sich viele junge Leute zunächst arbeitslos, was die Zahlen traditionell steigen lässt, so die Agentur. Wer noch auf der Suche nach einem Ausbildungsplatz sei, habe noch gute Chancen. Auch nach dem traditionellen Starttermin am 1. August sei ein Einstieg noch möglich, hieß es. Interessierte können sich bei der Berufsberatung melden. Von Auto erfasst. Bei einem Unfall in Ihrhofe ist ein Radfahrer schwer verletzt worden. Nach Angaben der Polizei wollte eine Autofahrerin vom Tücher Weg in die Blinkstraße abbiegen. Dabei übersah die 21-Jährige den von rechts kommenden Mann auf seinem Pedelec. Der 45-Jährige wurde in ein Krankenhaus gebracht. 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
1: Die Zeit ist genau 14 Uhr.
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2: Ich bin Dirk Zeitler. Im weltweiten Streit um seine Investorenpläne hat FIFA-Präsident Infantino Berichten zufolge einen engen Vertrauten verloren. Der hochrangige FIFA-Berater Carlos Cordero trat aus Protest gegen das Vorhaben zurück, wie der Sender Sky News unter Verweis auf eine Stellungnahme meldet. Cordero betonte demnach, an den Plänen nicht beteiligt gewesen zu sein und diese entschieden abzulehnen. Die Zahl der Arbeitslosen in Deutschland ist im Juli im Vergleich zum Vormonat um 71.000 gestiegen und hat damit knapp die 3-Millionen-Marke geknackt. Das teilte die Bundesagentur für Arbeit in Nürnberg mit.
3: Der Anstieg ist unter anderem mit der Jahreszeit zu erklären. Viele Unternehmen gehen in die Sommerpause, stellen oft erst danach wieder neu ein. Gleichzeitig gehen Ausbildungen zu Ende und Schülerinnen und Schüler suchen erst noch nach ihrem Abschluss nach der passenden Stelle. Die gute Nachricht, auch wenn es rund 28.000 Arbeitslose mehr gibt als im Vorjahresmonat, spricht das IFO-Institut davon, dass sich der Arbeitsmarkt gerade etwas stabilisiert. Oliver Urbanke, Nachrichtenredaktion.
2: Im Streit um mit künstlicher Intelligenz generierte Songs hat das Landgericht München I einer Klage der Musikverwertungsgesellschaft GEMA in weiten Teilen stattgegeben. Das US-Unternehmen Suno darf ohne Einwilligung der GEMA bestimmte Musikwerke nicht vervielfältigen oder vervielfältigen lassen, sagte die Vorsitzende Richterin. Dasselbe gelte für das Training der KI.
4: Konkret geht's um Atemlos, Daddy Cool und andere Songs. Mit diesen Liedern und mithilfe von KI hat das Tool neue Songs generiert. Aber die, sagt die GEMA, unterscheiden sich kaum vom Original. Stimmt nicht, sagt die Gegenseite, und die Songs würden noch nicht abgespeichert. Doch das Gericht hat nun das Urheberrecht gestärkt, auch von deutschen Künstlern. Die US-Firma kann allerdings noch Berufung einlegen. Claudia Wächter, Nachrichtenredaktion.
2: Die Ölpreise sind nach Meldungen über zunehmende Schiffstransporte aus den Fördergebieten am Persischen Golf weiter gesunken. Zwar haben sich die USA und der Iran gestern erneut mit gegenseitigen Militärschlägen überzogen, Marktbeobachter wiesen aber darauf hin, dass der Schiffsverkehr durch die Straße von Hormuz in den vergangenen Tagen wieder zugenommen habe.
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1: Und da schauen wir zunächst einmal auf die aktuellen Temperaturen. Die haben wir einmal in Hinte 19 Grad, dann in Halbermond sind es 18 Grad, ebenfalls 18 Grad in Greetsiel. Dazu erwartet uns heute Nachmittag eine geschlossene Wolkendecke und es kommt immer wieder zu Regenschauern. Die Höchstwerte liegen bei 24 Grad. Am Samstag zeigt sich der Himmel ebenfalls bewölkt bei ähnlichen Temperaturen wie heute, aber es soll weitestgehend trocken bleiben. Der Sonntag zeigt sich etwas freundlicher. Es ist heiter bis wolkig bei Werten um die 23 Grad und es ist meist trocken.
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1: Moin, liebe Autofahrer, eine Gefahrenmeldung habe ich für Sie. A31 Gronau Richtung Meppen zwischen Emsbüren und Lingen. 5 Kilometer stockender Verkehr vor einer Baustelle. Sollen Sie noch etwas sehen, Staus, Blitzer oder Behinderungen, rufen Sie mich gerne an die Radio Ostfriesland Hotline 04921 586 111. Allen unterwegs wünsche ich eine gute Fahrt. Kommen Sie heil an Ihr Ziel.
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1: Und es ist Freitag und das bedeutet, wir sind wieder live im gläsernen Radio Ostfriesland Studio im Multi Ostfriesland Center in Leer. Ich bin André Kaut, begleite Sie durch den Nachmittag. Schön, dass Sie mit dabei sind. Grüße Sie ganz, ganz herzlich. Wir starten in dieser Stunde mit Soul Sister, The Way to Your Heart, der Titel. Moin zusammen.
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Die Fortunes haben wir gerade gehört mit Here Comes That Rainy Day Feeling Again, Radio Ostfriesland am Nachmittag. Ja, apropos Wetter, ist ja mehr oder weniger like a Rollercoaster, also wie eine Achterbahnfahrt. Und wie das Ganze am Wochenende aussieht, dafür haben wir ja unsere Wetterexpertin Mareike Wiese. Mit der werde ich gleich telefonieren, so gegen 20 nach. Und dann werden wir ganz genau erfahren, was uns denn am Wochenende erwartet. War ja so richtiger Zickzackkurs diese Woche. Erst kalt, dann plötzlich heiß. Gestern kühlte es sich dann wieder ab. Und heute, naja, jagte ein Regenschauer denselben. Aber wie es ganz genau wird und wie wir in die kommende Woche gehen, in circa 10 Minuten hier bei Radio Ostfriesland am Nachmittag. Moin zusammen.

0: Die 60er bei Radio Ostfriesland, die Kings und the Sunny Afternoon. Ja, ob der Nachmittag heute sonnig wird, das werden wir jetzt erfahren. Radio Ostfriesland, der Freitagnachmittag. Und ja, um diese Zeit haben wir dann immer das Wetter, das richtig professionell präsentiert wird. Mittwoch und Donnerstag hatten wir Maxiwerte bis 30, 34 Grad. Mittlerweile hat es sich wieder abgekühlt. Viele Wolken ziehen über Ostfriesland mit Werten um die 22 Grad. Müssen wir heute mit örtlichen Regenschauern rechnen. Am Telefon habe ich jetzt unsere Wetterexpertin Mareike Wiese. Sie ist Meteorologin am Klimahaus in Bremerhaven. Und wenn wir noch mal hören, wie von ihr, wie das Wetter heute Nachmittag wird. Moin, Frau Wiese.
1: Es bleibt eher so. Also bis 22 Grad warm und es kann immer mal auch wieder Schauer durchziehen.
0: Ja, das war das, was ich Ihnen schon verkauft habe. Dann meine nächste Frage. Wie wird sich denn das Wetter am Wochenende in Ostfriesland entwickeln?
1: Im Moment sieht es danach aus, dass es am Wochenende wieder trockener wird. Dann wechseln sich Sonne und Wolken am Himmel ab. Und am Samstag wird es dann angenehm bei 22 Grad und Sonntag ein bisschen wärmer bis zu 24 Grad.
0: Bringt uns die erste Woche im August denn den Sommer zurück nach Ostfriesland, Frau Wiese?
1: Ja, also wir haben dieses Jahr schon die vierte Hitzewelle erlebt und im Moment sieht es nicht danach aus, dass wir nächste Woche nochmal solche extremen Temperaturen bekommen, aber Mitte der Woche sind trotzdem immerhin nochmal bis 28, 29 Grad möglich und dabei sind dann aber trotzdem auch ab und an nochmal wieder so einzelne Schauer und Gewitter möglich.
0: Ja, dann erstmal vielen Dank, Frau Wiese, Ihnen ein schönes Wochenende. Mareike Wieser, das Meteorologin am Klimahaus in Bremerhaven, für den Wetterausblick zum ersten Wochenende im August. Wir erwarten also eher durchwachsene Tage und moderate Temperaturen am Wochenende. In den kommenden Tagen und in der kommenden Woche können die Temperaturen zur Wochenmitte nochmal auf 20 bis 29 Grad ansteigen, begleitet von Schauern und Gewitter. Hier ist Radio Ostfriesland am Nachmittag jetzt mit Mike and the Mechanics und Another Cup of Coffee.

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1: Mit Vollrad Janssen. Guten Tag. Fahndungserfolg nach Bankeinbruch. Verdächtige gefasst. Nach monatelangen Ermittlungen zu Bankeinbrüchen in Wilhelmshaven hat die Polizei zwei Tatverdächtige festgenommen. Die beiden Männer stehen im Verdacht, Ende Januar an einem Bankeinbruch in Wilhelmshaven beteiligt gewesen zu sein. Dabei wurden den Angaben zufolge 18 Schließfächer aufgebrochen und Bargeld sowie Schmuck im Wert von rund 230.000 Euro gestohlen. Zudem werden sie verdächtigt, Mitte Juni versucht zu haben, in den Tresorraum einer weiteren Bank einzudringen. Bei Durchsuchungen im Wilhelmshavener Stadtgebiet sicherten Ermittler zahlreiche Beweismittel, die jetzt ausgewertet werden. Die Ermittlungen dauern an. Weitere Meldungen aus Ostfriesland im Überblick. Sommerflaute lässt Zahl der Arbeitslosen steigen. Die Zahl der arbeitslos gemeldeten Menschen in Ostfriesland ist im Juli erwartungsgemäß gestiegen. Laut der Agentur für Arbeit Entenleer haben aktuell rund 16.800 Menschen keinen Job, 1.000 mehr als einen Monat zuvor. Die Quote stieg auf 6,5%. Zum Ende des Ausbildungs- oder Schuljahres melden sich viele junge Leute zunächst arbeitslos, was die Zahlen traditionell steigen lässt, so die Agentur. Wer noch auf der Suche nach einem Ausbildungsplatz sei, habe noch gute Chancen. Auch nach dem traditionellen Starttermin am 1. August sei ein Einstieg noch möglich, hieß es. Interessierte können sich bei der Berufsberatung melden. Von Auto erfasst. Bei einem Unfall in Ihrhofe ist ein Radfahrer schwer verletzt worden. Nach Angaben der Polizei wollte eine Autofahrerin vom Tücher Weg in die Blinkstraße abbiegen. Dabei übersah die 21-Jährige den von rechts kommenden Mann auf seinem Pedelec. Der 45-Jährige wurde in ein Krankenhaus gebracht. 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
2: Und da habe ich zunächst einmal die aktuellen Temperaturen für Sie. In Hinter sind es 19 Grad, 18 Grad gemessen in Halbermond und auch in Grittsiel. Dazu erwartet uns heute Nachmittag eine geschlossene Wolkendecke und es kommt immer wieder zu Regenschauern. Die Höchstwerte maximal heute 22 bis 24 Grad. Am Samstag zeigt sich der Himmel ebenfalls bewölkt bei ähnlichen Temperaturen wie heute, aber es soll weitestgehend trocken bleiben. Der Sonntag zeigt sich etwas freundlicher. Es ist heiter bis wolkig bei Werten um die 23 Grad. Und meist trocken.
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2: Moin, liebe Autofahrer. Zwei Meldungen habe ich hier für Sie. Die eine betrifft die A31 Emden Richtung Leer zwischen Rieb und Nerbo in beiden Richtungen. Gefahr durch verschmutzte Fahrbahn. Fahren Sie dort bitte besonders vorsichtig und passen Ihre Geschwindigkeit an. Dann haben wir noch einen Stau, der ist auf der A31 Kronau Richtung Meppen. Zwischen Emsbüren und Lingen 5 Kilometer lang ist der Grund dort eine Baustelle. Ansonsten habe ich hier nichts vorliegen. Sollen Sie noch etwas sehen, Blitzerstaus oder Behinderungen, dann rufen Sie mich gerne an. Die Radio Ostfriesland Hotline 049-21-586-111. Allen unterwegs eine gute Fahrt. Kommen Sie heil an Ihr Ziel. Hier ist Radio Ostfriesland am Nachmittag. Ich bin André Kraut, begleite Sie Richtung Feierabend oder durch Ihren Urlaub, ganz wie Sie es möchten. Mit Musik von Culture Club geht's jetzt los. Karma Chameleon, der Titel. Moin zusammen.

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0: Radio Ostfriesland am Nachmittag und wir wollen mal wieder einen Blick werfen in unsere schöne ostfriesische Heimat, die in der zweiten Hälfte dieser Stunde auch Thema ist. Zunächst geht es wieder um ein Stückchen oder einen Flecken hier in Ostfriesland, der nicht ganz so bekannt ist. Heute ist es die neue Landstraße und was sich dahinter verbirgt, erfahren Sie jetzt.
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4: Neue Landstraße ist der Name einer Straße in Hatzhausen. Mit der Eröffnung der Hannoverschen Westbahn von Münster über Rheine nach Emden im Jahr 1856 wurden Überlegungen angestellt, wie das ostfriesische Hinterland an das Bahnnetz angeschlossen werden konnte. Es wurde eine neue Landstraße von Nermoor über Timmel und Schirum nach Aurich geplant und 1860 genehmigt. Vorangegangen waren heftige Diskussionen über den genauen Streckenverlauf, da viele Ländereien durchquert werden mussten. Zudem war die Beschaffenheit des Bodens, der in diesem Teilabschnitt aus Niederungsmoor bestand und bei Normal 0 um 0 Meter lag, ein Problem. Mit dem Bau der Landstraße wurde auch eine neue Brücke über das Fehntcher Tief erforderlich, die so hoch konstruiert wurde, dass die Schiffsneubauten der Fehntcher Werften ungehindert passieren konnten. 1870 konnte die neue Landstraße schließlich eingeweiht werden.
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0: erfolgreichste Schweden im Port, was die Popmusik angeht. Die Gruppe ABBA, gehört haben wir sie gerade mit Voulez-vous. Hier ist Radio Ostfriesland am Nachmittag mit André Kaut. Moin miteinander. Ostfriesland zählt auch in diesem Jahr zu den beliebtesten Urlaubszielen im Norden Deutschlands. Ob die Nordseeküste, die Inseln, das weite Land oder die gemütlichen Sielorte, jedes Jahr verbringen Millionen Gäste ihren Urlaub in unserer Region. Viele genießen die Ruhe, die frische Luft und Seeluft natürlich und die ostfriesische Teekultur. Aber was bleibt den Urlauberinnen und Urlaubern eigentlich besonders in Erinnerung?
1: Dass überall Wasser ist, dass hier schöne Schiffe sind, dass die Menschen sehr freundlich sind.
2: Dass man gut Radfahren kann bei dem Wetter.
3: Fischbrötchen.
4: Inseln besuchen, wandern, Fahrradfahren.
5: Uns gefällt ja alles. Wir fahren gerne ins Flachland. Wir sind in Norddeich und da waren wir schon vielleicht 5-mal.
2: Wir haben super Wetter, nicht so verregnet wie letzte Woche.
6: Bei dem schönen Wetter gefällt es einem, ja.
7: Man kann eine ganze Menge erleben, am Meer.
8: Baden gehen.
9: Ja, ja, baden.
10: Hier ist schön zum Entspannen.
11: Das Wattenmeer.
12: Dass man eben mit den Fähren auch mal nach Niederlande kommt.
13: Die Freundlichkeit von den Ostfriesen und vor allem die Fischbrötchen, ne?
0: Tja, wir haben in Ostfriesland jede Menge zu bieten und eine scheint dabei fast immer dazu zu gehören. Ein frisch belegtes Fischbrötchen, ob Matjeskrabben oder Rollmops. Für viele Gäste gehörte das einfach zu einem gelungenen Urlaub an der Nordsee. Und wenn sie wieder zurück in die Heimat geht, dann nehmen Sie auch ein Stückchen Urlaub mit. 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
3: Und damit haben wir es genau 15 Uhr.
4: Ich bin David Riemer. Im Streit um die umstrittenen Investorenpläne der FIFA bekommt Präsident Gianni Infantino offenbar Gegenwind aus den eigenen Reihen. Sein enger Vertrauter Carlos Cordero ist aus Protest zurückgetreten, das berichten mehrere Medien.
5: Er könne bei den Investorenplänen nicht tatenlos zusehen, erklärt der Infantino-Vertraute seinen Rückzug. Diese seien ein schlechtes Geschäft für die FIFA-Mitgliedsverbände und für die Zukunft des Fußballs. Für das Milliardenvorhaben des FIFA-Präsidenten bedeutet der Rückzug seines engen Vertrauten einen weiteren Rückschlag. Und da sich nach der UEFA nun auch der Fußballverband von Nord- und Mittelamerika gegen Infantinos Vorhaben gestellt hat, scheint der Plan ohnehin keine Zukunft mehr zu haben. Thomas Thonfeld, Sportredaktion.
4: Für Kanzler Merz ist es ein Gesamtkonzept, das umgesetzt werden muss. Für seine Sozialministerin sogar ein Gesamtkunstwerk, die geplante Rentenreform. Die Ostministerpräsidenten sehen das völlig anders. Sachsens Landeschef Kretschmer droht mit einem Nein im Bundesrat.
6: Ohne Veränderungen werden wir nicht zustimmen können, sagte Kretschmer dem RND. Und wenn andere Länder auch nicht zustimmen, dann gibt es diese Renten- und Pflegereform nicht. Im Kanzleramt dürfte man über diese Worte eines CDU-Ministerpräsidenten alles andere als erfreut sein. Auf seiner Seite hat Kretschmer die beiden Ostministerpräsidenten Sven Schulze aus Sachsen-Anhalt und den Thüringer Mario Vogt. Doch selbst wenn auch Brandenburg und Mecklenburg-Vorpommern sich querstellen, reicht das nicht, um Pflege- und Rentenreform im Bundesrat zu blockieren. Aus Berlin, Dirk Zeitler.
4: Nach dem Massenzustrom von Migranten in die spanische Nordafrika-Exklave Ceuta werden in Europa Forderungen nach Konsequenzen lauter. Italiens rechte Ministerpräsidentin Meloni bringt sogar den Ausschluss Spaniens aus dem Schengen-Raum ins Spiel. Die spanische Regierung setzt inzwischen wieder Militär zur Unterstützung der Grenzsicherung ein. Ein Flugzeug ist auf dem Weg von Stuttgart nach Wien von einem Blitz getroffen worden. Der Eurowings-Flieger war bereits in der Luft, als der Blitz einschlug, sagte eine Airline-Sprecherin. Vorsorglich sei die Maschine zur technischen Überprüfung nach Stuttgart umgekehrt. Die Flugsicherheit sei zu keiner Zeit beeinträchtigt gewesen, heißt es. Insgesamt waren 106 Fluggäste und die Besatzung an Bord. Die Flugreisenden wurden auf andere Flüge umgebucht.
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3: Ja, der Nachmittag nicht allzu schön hier bei uns in Ostfriesland. Eine geschlossene Wolkendecke, dazu immer wieder Regenschauer. Höchstwerte, die liegen bei maximal 24 Grad. Und dann schauen wir doch mal auf die aktuellen Temperaturen. Enger Hafe meldet 18 Grad, Vossbach 19 Grad. Ja, und Loga, die scheren so ein bisschen aus. Die liegen bei 23 Grad, also knapp unter der Höchstwertgrenze von heute. Am Samstag zeigt sich der Himmel ebenfalls bewölkt, bei ähnlichen Temperaturen wie heute, aber es soll weitestgehend trocken bleiben. Der Sonntag zeigt sich etwas freundlicher. Es ist heiter bis wolkig bei Werten um die 23 Grad. Und es bleibt meist trocken.
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3: Moin, liebe Autofahrer, eine Gefahrenmeldung für Sie. Die A31 Emden Richtung leer zwischen Riepe und Nermoor. In beiden Richtungen Gefahr durch eine verschmutzte Fahrbahn. Fahren Sie dort bitte besonders vorsichtig und passen Sie Ihre Geschwindigkeit an. Ansonsten liegt mir hier nichts vor. Sollten Sie noch etwas sehen, Staus, Blitzer oder Behinderungen, dann rufen Sie mich gerne an. Die Radio Ostfriesland Hotline 049 2158 6111. Allen unterwegs wünsche ich eine gute Fahrt. Kommen Sie heil und sicher an Ihr Ziel.
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3: Und natürlich jeden Freitag live aus dem gläsernen Radio Ostfriesland Studio Multi Ostfriesland Center in Leer. Ich bin André Kaut, begleite Sie durch den Nachmittag. Schön, dass Sie eingeschaltet haben. Moin zusammen.
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Ein Welthit aus dem Jahr 1970 bei Radio Srisand, weltweite Nummer 1, Norman Greenbaum und Spirit in the Sky. Hier ist Radio Srisand am Nachmittag. Die Heulersaison an der Nordsee läuft auf Hochtouren und in der Seehundstation Norddeich gibt es jetzt alle Hände voll zu tun. Aktuell werden dort 123 junge oder verletzte Seehunde versorgt. Ganz wichtig, wenn wir am Strand ein scheinbar verlassenes Jungtier entdecken, nicht anfassen, mindestens 300 Meter Abstand halten, Hunde fernhalten und den Weg zum Wasser freilassen. Denn oft ist die Mutter noch in der Nähe und kehrt später zu ihrem Jungen zurück. Wer unsicher ist oder ein verletztes Tier entdeckte, sollte die Seehundstation bei uns in Norddeich informieren. Dort entscheiden die Experten, ob das Tier wirklich Hilfe braucht. Erst wenn die kleinen Seehunde mindestens 25 Kilo wiegen und tierärztlich untersucht wurden, dürfen Sie wieder zurück in die Nordsee. 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

0: Radio Swissland am Nachmittag mit Don Williams und Some Broken Hearts Never Mend. Ja, Urlaubszeit. Ich weiß nicht, ob Sie schon im Urlaub waren oder Sie fahren noch in den Urlaub. Dann ist dieser Beitrag für Sie mit Sicherheit besonders interessant. Die Koffer sind gepackt, die Vorfreude auf unseren Urlaub ist groß. Doch bevor wir die Haustür hinter uns schließen, lohnt sich noch ein kurzer Sicherheitscheck. Denn gerade in der Ferienzeit nutzen Einbrecher die Gelegenheit, wenn unsere Häuser und Wohnungen über mehrere Tage oder Wochen unbewohnt sind. Den Nachbarn sollten wir Bescheid geben, programmierte Zeitschaltuhren an Lampen können ebenfalls Einbrecher abschrecken. Eine Türglocke, die mit wechselndem Hundegebell antwortet, ist auch nicht schlecht. Jennifer Brückner aus der Radio Swissland Redaktion hat eine Liste mit allen wertvollen Dingen von zu Hause. Die sollten schon angelegt werden.
1: Ich glaube, du spielst ja auf eine Inventarliste an. Oft kann man nach einem Einbruch nur schwer rekapitulieren, was genau geklaut wurde. Hat man aber schon mal ein Dokument, in dem alle Wertgegenstände wie Schmuck oder technische Gegenstände aufgelistet sind, kann es im Nachhinein mit der Versicherung viel leichter werden. Wichtig ist aber, dass das Ganze nicht nur durch Text, sondern auch durch Bilder und mögliche Kaufbelege bewiesen wird. Abfotografiert und eingetragen sollte man das Schmuckstück dann aber auch direkt wieder wegräumen. Was auf dem rumliegt, lädt nur ein.
0: Tja, eine Liste von unseren Wertgegenständen und Fotos wichtiger Dinge von zu Hause, die kann in einem Versicherungsfall hilfreich sein. Die verwahren wir am besten digital oder an einem sicheren Ort außerhalb unserer vier Wände auf. So starten Sie dann mit einem guten Gefühl in Ihren wohlverdienten Urlaub. Immer auf den Punkt informiert, natürlich bei Radio Ostfriesland und Musik. Ja, die haben wir auch für Sie selbstverständlich. Daniel Boone ist der nächste. 1973 war das ein Nummer 1-Hit, sein Beautiful Sunday.

0: Susi Quadro und Chris Norman Stumbling in bei Radio Ostfriesland am Nachmittag. Und damit haben wir es jetzt 15 Uhr und 31, eine Minute nach halb vier.
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2: Mit Volrad Janssen, guten Tag. Fahndungserfolg nach Bankeinbruch. Verdächtige gefasst. Nach monatelangen Ermittlungen zu Bankeinbrüchen in Wilhelmshaven hat die Polizei zwei Tatverdächtige festgenommen. Die beiden Männer stehen im Verdacht, Ende Januar an einem Bankeinbruch in Wilhelmshaven beteiligt gewesen zu sein. Dabei wurden den Angaben zufolge 18 Schließfächer aufgebrochen und Bargeld sowie Schmuck im Wert von rund 230.000 Euro gestohlen. Zudem werden sie verdächtigt, Mitte Juni versucht zu haben, in den Tresorraum einer weiteren Bank einzudringen. Bei Durchsuchungen im Wilhelmshavener Stadtgebiet sicherten Ermittler zahlreiche Beweismittel, die jetzt ausgewertet werden. Die Ermittlungen dauern an. Weitere Meldungen aus Ostfriesland im Überblick. Sommerflaute lässt Zahl der Arbeitslosen steigen. Die Zahl der arbeitslos gemeldeten Menschen in Ostfriesland ist im Juli erwartungsgemäß gestiegen. Laut der Agentur für Arbeit Emden-Leer haben aktuell rund 16.800 Menschen keinen Job, 1.000 mehr als einen Monat zuvor. Die Quote stieg auf 6,5%. Zum Ende des Ausbildungs- oder Schuljahres melden sich viele junge Leute zunächst arbeitslos, was die Zahlen traditionell steigen lässt, so die Agentur. Wer noch auf der Suche nach einem Ausbildungsplatz sei, habe noch gute Chancen. Auch nach dem traditionellen Starttermin am 1. August sei ein Einstieg noch möglich, hieß es. Interessierte können sich bei der Berufsberatung melden. Von Auto erfasst. Bei einem Unfall in Ihrhofe ist ein Radfahrer schwer verletzt worden. Nach Angaben der Polizei wollte eine Autofahrerin vom Tücher Weg in die Blinkstraße abbiegen. Dabei übersah die 21-Jährige den von rechts kommenden Mann auf seinem Pedelec. Der 45-Jährige wurde in ein Krankenhaus gebracht. Neues aus Ostfriesland, da fahren Sie immer zuerst bei uns.
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0: Mit den aktuellen Temperaturen bei Ihnen vor der Haustür 18 Grad sind es in Engerhaven, 19 in Vossbach und 23 Grad meldet Loga. Dazu erwartet uns heute Nachmittag eine geschlossene Wolkendecke und es kommt immer wieder zu Regenschauern. Die Höchstwerte heute bei maximal 24 Grad. Am Samstag zeigt sich der Himmel ebenfalls bewölkt bei ähnlichen Temperaturen wie heute, aber es soll weitestgehend trocken bleiben. Der Sonntag zeigt sich dann etwas freundlicher. Es ist heiter bis wolkig bei Werten um die 23 Grad und meist trocken.
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0: Moin, liebe Autofahrer. Zwei Gefahrenmeldungen für Sie auf meinem Zettel. Einmal nach wie vor die A31 M Richtung Leer zwischen Riebe und der Mör in beiden Richtungen. Gefahr durch verschmutzte Fahrbahn. Dort bitte besonders vorsichtig. Und dann A28 Leer Richtung Oldenburg zwischen Westerstede West und Westerstede. Gefahr durch eine Unfallstelle. Auch da bitte besondere Vorsicht. Sollten Sie noch etwas sehen, Staus, Blitzer oder Behinderungen, rufen Sie mich gerne an die Radio Ostfriesland Hotline 04921 586 111. Allen unterwegs eine gute Fahrt, kommen Sie heil an Ihr Ziel. Radio Ostfriesland am Nachmittag, ich bin André Kaul und habe jetzt CBGs für Sie mit Island in the Stream. Moin zusammen.

0: Radio Friesland am Nachmittag mit den Supremes und You Can't Hurry Love. Radio Friesland am Nachmittag an dieser Stelle ja immer unser Beitrag Extrem Plattdeutsch in Platt für Anfänger. Dann gibt's wieder eine kleine Lektion Plattdeutsch. Heute geht es um den letzten Urlaubstag und da hören wir doch mal rein.
1: 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Heute
2: der letzte Tag am Urlaubsort.
3: Von da auch der letzte Tag an Urlaubsort.
2: Heute ist schon unser letzter Tag in der Lüneburger Heide.
1: Und nu ob Platt.
3: Von da auch ist all uns letzte Tag in der Lüneburger Heide.
2: Zwei schöne Urlaubswochen gehen schon wieder zu Ende.
1: Und nu ob Platt.
3: Zwei moi Urlaubswecken gaunt Alberto Ern.
2: Wir haben viel gesehen und viel erlebt.
1: Und nu ob Platt.
3: Wir haben ein Bild sein und auch ein Bild belebt.
2: Mein Highlight war unser Besuch bei einem Schäfer und seiner Herde. Menno fand unseren Fahrradausflug am besten.
1: Und nu ob Platt.
3: Das, was mir am besten gefallen hätte, was uns besorgt wie ein Schäbke uns in Koppel. Menno hätte uns Unfluch mit Vorrat am besten gefallen.
2: Morgen geht es nach dem Frühstück zurück nach Ostfriesland. Hoffentlich ohne Stau auf der Autobahn.
1: Und nu ob Platt.
3: Morgen geht das Nautfrühstück tarurch nach Ostfriesland. Ich will hoppen, sünner Stau auf der Autobahn.
2: Zum Glück müssen Menno und ich erst am Montag wieder arbeiten. So haben wir zu Hause noch ein paar Tage zum Ausspannen.
1: Und nu ob Platt.
3: Ton Glück mussten Menno und ich erst an Montag wieder arbeiten. So haben wir noch ein paar Tage in Hustot Utspannen.
2: Und jetzt noch der Spruch des Tages.
3: Und nu der Sprück von der Dach.
2: Das hat er besonders gern.
1: Und nu ob Platt.
3: Das ist um recht was tau.
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Radio aus Friesland am Nachmittag und wie jeden Freitag auch heute wieder aus dem gläsernen Radio aus Friesland Studio Multi aus Friesland Center in Leer noch bis 18 Uhr. 15.52 Uhr haben wir es jetzt. Gleich gibt es wieder die Radio aus Friesland Nachrichten mit dem Neuesten aus Deutschland und der Welt. Natürlich vorher Musik. Annie Lennox, ja, sie war auch die Stimme von den Eurythmics, die weibliche Walking on Broken Glass, ihr Titel. Und vorher haben wir einen Dance-Klassiker aus den 70ern, Tina Charles, I Love to Love. 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
1: Ja, und damit haben wir es genau 16 Uhr.
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2: Ich bin David Riemer. Im Streit um die umstrittenen Investorenpläne der FIFA bekommt Präsident Gianni Infantino offenbar Gegenwind aus den eigenen Reihen. Sein enger Vertrauter Carlos Cordero ist aus Protest zurückgetreten, das berichten mehrere Medien.
3: Er könne bei den Investorenplänen nicht tatenlos zusehen, erklärte Infantino-Vertraute seinen Rückzug. Diese seien ein schlechtes Geschäft für die FIFA-Mitgliedsverbände und für die Zukunft des Fußballs. Für das Milliardenvorhaben des FIFA-Präsidenten bedeutet der Rückzug seines engen Vertrauten einen weiteren Rückschlag. Und da sich nach der UEFA nun auch der Fußballverband von Nord- und Mittelamerika gegen Infantinos Vorhaben gestellt hat, scheint der Plan ohnehin keine Zukunft mehr zu haben. Thomas Thonfeld, Sportredaktion.
2: Für Kanzler Merz ist es ein Gesamtkonzept, das umgesetzt werden muss. Für seine Sozialministerin sogar ein Gesamtkunstwerk, die geplante Rentenreform. Die Ostministerpräsidenten sehen das völlig anders. Sachsens Landeschef Kretschmer droht mit einem Nein im Bundesrat.
4: Ohne Veränderungen werden wir nicht zustimmen können, sagte Kretschmer dem RND. Und wenn andere Länder auch nicht zustimmen, dann gibt es diese Renten- und Pflegereform nicht. Im Kanzleramt dürfte man über diese Worte eines CDU-Ministerpräsidenten alles andere als erfreut sein. Auf seiner Seite hat Kretschmer die beiden Ostministerpräsidenten Sven Schulze aus Sachsen-Anhalt und den Thüringer Mario Vogt. Doch selbst wenn auch Brandenburg und Mecklenburg-Vorpommern sich querstellen, reicht das nicht, um Pflege- und Rentenreform im Bundesrat zu blockieren. Aus Berlin, Dirk Zeitler.
2: Nach dem Massenzustrom von Migranten in die spanische Nordafrika-Exklave Ceuta werden in Europa Forderungen nach Konsequenzen lauter. Italiens rechte Ministerpräsidentin Meloni bringt sogar den Ausschluss Spaniens aus dem Schengen-Raum ins Spiel. Die spanische Regierung setzt inzwischen wieder Militär zur Unterstützung der Grenzsicherung ein. Ein Flugzeug ist auf dem Weg von Stuttgart nach Wien von einem Blitz getroffen worden. Der Eurowings-Flieger war bereits in der Luft, als der Blitz einschlug, sagte eine Airline-Sprecherin. Vorsorglich sei die Maschine zur technischen Überprüfung nach Stuttgart umgekehrt. Die Flugsicherheit sei zu keiner Zeit beeinträchtigt gewesen, heißt es. Insgesamt waren 106 Fluggäste und die Besatzung an Bord. Die Flugreisenden wurden auf andere Flüge umgebucht.
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1: Ja, richtiges Zickzack-Wetter in dieser Woche. Das setzt sich auch heute fort am heutigen Freitag. Die Wolkendecke ist geschlossen. Immer wieder kommt es zu Regenschauer und die Höchstwerte, die lagen bei 24 Grad. Dazu dann der Samstag. Zeigt sich der Himmel ebenfalls bewölkt bei ähnlichen Temperaturen wie heute, aber es soll weitestgehend trocken bleiben. Sonntag, da ziehen dann, nochmal, der Sonntag, der wird dann etwas freundlicher. Es ist heiter bis wolkig bei Werten um die 23 Grad und meist trocken.
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1: So, jetzt müssen wir hier alles auf der Reihe haben. Unser Computer hier, da hat so ein bisschen gesponnen und deswegen kam ich auch so ein ganz klein wenig ins Schleudern. So, schauen wir auf den Verkehr in Ostfriesland. A31 Emden Richtung Leer zwischen Riepe und Nermoor. In beiden Richtungen Gefahr durch die verschmutzte Fahrbahn dort. Da bitte besondere Vorsicht und passen Sie die Geschwindigkeit an. Dann A28 Leer Richtung Oldenburg zwischen Westerstede West und Westerstede. Gefahr durch eine Unfallstelle. Sollten Sie noch etwas sehen, Staus, Blitzer oder Behinderungen, dann rufen Sie mich gerne an die Radio Ostfriesland Hotline 049 21 58 6111. Unterwegs eine gute Fahrt, kommen Sie heil an Ihr Ziel.
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1: Und heute wieder live aus dem gläsernen Radio Ostfriesland Studio und Multi Ostfriesland Center in Leer. Ich bin André Kaut, begleite Sie noch bis 18 Uhr durch den Nachmittag. Schön, dass Sie eingeschaltet haben. Moin zusammen.
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0: I've been thinking about you und London, die erste Radio aus Island am Nachmittag. Und jetzt habe ich einen ganz, ganz wichtigen Termin für Sie. Falls die Steuererklärung bei euch noch auf der To-Do-Liste steht, dann heißt es heute besser nicht mehr lange warten. Für viele ist heute nämlich der Stichtag. Wer die Frist verstreichen lässt, muss unter Umständen mit Verspätungszuschlägen rechnen. Ich frage mal meinen Kollegen Thomas Bremser aus der Radio Friesland-Redaktion, denn der hat sich da näher mit beschäftigt.
1: Wer seine Steuererklärung zu spät abgibt, muss mit einem Zuschlag rechnen. Der beträgt 0,25% der festgesetzten Steuer, mindestens aber 25 Euro pro verspäteten Monat. Außerdem kann das Finanzamt die Steuerschuld schätzen und das fällt erfahrungsgemäß selten zugunsten der Betroffenen aus. Wer die Erklärung zeitnah nachreicht oder aktiv Kontakt mit dem Finanzamt aufnimmt, kann die Zuschläge oft reduzieren oder ganz verhindern.
0: Ja, also noch schnell die Formulare online ausfüllen und ab damit zum Finanzamt. Dann sind wir auf jeden Fall, was die Abgabefrist angeht, auf der sicheren Seite. Keine Termine verpassen mit Radio Friesland. 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

0: Simple Mind bei Radio Spießern am Nachmittag mit Let There Be Love. Ja, sobald die Temperaturen steigen, wird auch die Kleidung deutlich luftiger und das ist ja auch völlig verständlich. Allerdings gibt es jeden Sommer wieder Outfits, bei denen man sich unweigerlich fragt, war das wirklich eine gute Idee? Ob weiße Tennissocken in Sandalen, viel zu kurze Hosen oder andere modische Experimente über Geschmack lässt sich ja bekanntlich streiten. Aber genau deshalb möchten wir heute von Ihnen wissen, welche Modesünde begegnet Ihnen denn im Sommer immer wieder? Worüber müssen Sie schmunzeln oder vielleicht sogar ein bisschen den Kopf schütteln?
1: Unpassende Kleidung, die wirklich entweder zu klein oder viel zu groß ist.
2: Sandalen mit Socken.
3: Sind die, wenn Männer Socken tragen bis zum Knie.
4: Zu enge, kurze Hosen für Männer.
5: Kurze Hose, T-Shirt.
1: Leggings.
6: Socken und Sandalen, das Schlimmste.
7: Pinke Hosen, weiße Socken in Schlappen.
0: Tja, weiße Socken in Schlappen, Socken in Sandalen. Ich glaube, das ist das häufigste Modeaccessoire, was viele nicht sehen wollen. Am Ende gilt natürlich, jeder soll das tragen, worin er sich wohlfühlt. Und manchmal sind es ja gerade die kleinen Modesünden, die den Sommer ein bisschen bunter und mit einem Augenzwinkern noch unterhaltsamer machen. Mode kommt und geht, gute Laune bleibt mit Radio Ostfriesland. Hey, was Besonderes. Und ja, was Besonderes jetzt auch der nächste Musikwunsch. Mal was Deutsches. Eine nette Dame war bei mir und fragte, ob ich Howard Carpendale hätte mit Deine Spuren im Sand. Habe ich und spiele ich jetzt.

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0: Radio Schlesand am Nachmittag mit Sister Sledge und We Are Family. Und damit haben wir es gleich 16.30 Uhr, halb fünf.
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2: Mit Volrad Janssen, guten Tag. Fahndungserfolg nach Bankeinbruch. Verdächtige gefasst. Nach monatelangen Ermittlungen zu Bankeinbrüchen in Wilhelmshaven hat die Polizei zwei Tatverdächtige festgenommen. Die beiden Männer stehen im Verdacht, Ende Januar an einem Bankeinbruch in Wilhelmshaven beteiligt gewesen zu sein. Dabei wurden den Angaben zufolge 18 Schließfächer aufgebrochen und Bargeld sowie Schmuck im Wert von rund 230.000 Euro gestohlen. Zudem werden sie verdächtigt, Mitte Juni versucht zu haben, in den Tresorraum einer weiteren Bank einzudringen. Bei Durchsuchungen im Wilhelmshavener Stadtgebiet sicherten Ermittler zahlreiche Beweismittel, die jetzt ausgewertet werden. Die Ermittlungen dauern an. Weitere Meldungen aus Ostfriesland im Überblick. Sommerflaute lässt Zahl der Arbeitslosen steigen. Die Zahl der arbeitslos gemeldeten Menschen in Ostfriesland ist im Juli erwartungsgemäß gestiegen. Laut der Agentur für Arbeit Emden-Leer haben aktuell rund 16.800 Menschen keinen Job, 1.000 mehr als einen Monat zuvor. Die Quote

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2: Ja, und die aktuellen Temperaturen erfahren Sie natürlich auch immer von uns. Und da schauen wir mal nach Vilsum. Da sind es 19 Grad, ebenso wie in Ammendorf. 21 Grad meldet Föllen. Dazu erwartet uns heute Nachmittag eine geschlossene Wolkendecke. Und es kommt immer wieder zu Regenschauern. Die Höchstwerte lagen heute bei 24 Grad. Am Samstag zeigt sich der Himmel ebenfalls bewölkt. Bei ähnlichen Temperaturen wie heute, aber es soll weitestgehend trocken bleiben. Der Sonntag zeigt sich dann etwas freundlicher. Es ist heiter bis wolkig bei Werten um die 23 Grad und es ist meist trocken.
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2: Moin, liebe Autofahrer. Zwei Meldungen habe ich für Sie. Zum einen die A31 nach wie vor zwischen Riepe und Nermoor in beiden Richtungen Gefahr durch verschmutzte Fahrbahn. Dort bitte besondere Vorsicht und die Geschwindigkeit anpassen. Und dazu gekommen ist jetzt die A28 Leerrichtung Oldenburg zwischen Apenremels und Westerstede West. Dort jetzt 4 Kilometer Stau vorausgegangen, war ein Unfall. Sollten Sie noch etwas sehen, Staus, Blitzer oder Behinderungen, rufen Sie mich gerne an. Die Radio Ostfriesland Hotline 049-2158-6111. Allen unterwegs eine gute Fahrt. Kommen Sie heil an Ihr Ziel. Musikalisch geht es jetzt in die zweite Hälfte dieser Stunde mit der Gruppe Love Affair und ihrem größten Hit Everlasting Love. Ich bin André Kaut. Schön, dass Sie dabei sind. Moin zusammen.

0: Ja, Ende der 60er, Anfang der 70er, da hatten sie Hit auf Hit, Creedence Clearwater Revival, gerade gehört mit Have You Ever Seen the Rain? Hier ist Radio Ostfriesland am Nachmittag. Naja, ist auch immer ein bisschen was los bei uns in Ostfriesland. Die Polizei schickt uns täglich ihre Berichte und Volrad Jansen fasst das Ganze dann zusammen. Und was los war, hören wir jetzt.
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2: Aurich. Eine 86-Jährige ist bei einem Unfall auf der Bruchzettler Straße leicht verletzt worden. Sie war in einer Kurve von der Fahrbahn abgekommen, prallte gegen einen Baumstumpf, einen Baum und ein Schild. Der Schaden liegt bei mindestens 10.000 Euro. Norderney. Ein Motorradfahrer ist auf dem Damenpfad von der Polizei gestoppt worden, weil er ohne Helm unterwegs war. Außerdem hatte der 56-Jährige Alkohol getrunken und gegen das saisonale Fahrverbot verstoßen. Ein Strafverfahren wurde eingeleitet. Norden. Auf dem Parkplatz eines Baumarktes an der B72 hat ein unbekannter Autofahrer einen geparkten Wagen touchiert. Ohne sich um den Schaden zu kümmern, fuhr der Verursacher davon. Es werden Zeugen gesucht.
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Ein Hit aus dem Jahr 1966, die Trucks und With a Girl Like You. Hier ist Radio Friesland am Nachmittag. Ein Zufallsfund gab es bei uns auf Norderney. Bauarbeiter haben am Strand ein rund 300 Jahre altes Schiffswrack entdeckt. Das vermutlich niederländische Holzschiff stammt wohl aus dem 17. oder 18. Jahrhundert und wurde bei Arbeiten für ein Offshore-Projekt freigelegt. Experten aus friesischen Landschaft sprechen von einem außergewöhnlichen Fund, denn Wracks aus dieser Zeit sind an Niedersachsens Küste äußerst selten. Die sichtbaren Teile wurden bereits geborgen, weitere Überreste sollen im Sand bleiben und jetzt archäologisch untersucht werden. Das Schiff war nach ersten Schätzungen rund 15 Meter lang und 5 Meter breit.

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0: Die Zeit, es ist 17 Uhr.
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2: Ich bin David Riemer. Der Migrationsdruck auf die spanische Exklave Ceuta wächst weiter. Jetzt fordert auch EU-Kommissionspräsidentin von der Leyen ein hartes Vorgehen. Niemand dürfe ohne die geltenden Regeln in die Europäische Union kommen, schrieb sie auf der Plattform X.
3: Heftige Reaktionen gibt es in der EU. Die Frage, ob Spanien nun aus dem grenzenlosen Schengen-Raum ausgeschlossen werden könne, ist klar zu beantworten. Nein, das ist rechtlich nicht vorgesehen. Aber verstärkte Grenzkontrollen wird es geben. Unter anderem in Frankreich an der spanischen Grenze und auch in Italien. Und Bundesinnenminister Dobrindt begründet jetzt die Verlängerung von Grenzkontrollen in Deutschland ebenfalls mit Spanien. Kommissionspräsidentin von der Leyen nannte die Bilder aus Spanien inakzeptabel. Aus Brüssel, Edith Ebeling.
2: Für den Kanzler ist es ein Gesamtkonzept, das umgesetzt werden muss. Für seine Sozialministerin sogar ein Gesamtkunstwerk, die geplante Rentenreform. Die Ostministerpräsidenten sehen das völlig anders. Sachsens Landeschef Kretschmer droht mit einem Nein im Bundesrat.
4: Ohne Veränderungen werden wir nicht zustimmen können, sagte Kretschmer dem RND. Und wenn andere Länder auch nicht zustimmen, dann gibt es diese Renten- und Pflegereform nicht. Im Kanzleramt dürfte man über diese Worte eines CDU-Ministerpräsidenten alles andere als erfreut sein. Auf seiner Seite hat Kretschmer die beiden Ostministerpräsidenten Sven Schulze aus Sachsen-Anhalt und den Thüringer Mario Vogt. Doch selbst wenn auch Brandenburg und Mecklenburg-Vorpommern sich querstellen, reicht das nicht, um Pflege- und Rentenreform im Bundesrat zu blockieren. Aus Berlin, Dirk Zeitler.
2: Die Hamas hat sich erstmals zu der von US-Präsident Trump verkündeten Einigung über ihre Entwaffnung geäußert. Einen Durchbruch bei den Verhandlungen bestätigte sie aber nicht, sondern stellte Bedingungen. Demnach müsse Israel zunächst alle Vereinbarungen der ersten Phase des Friedensplans erfüllen, darunter das Ende der Militäreinsätze. Israel äußerte sich zu Trumps Ankündigungen bislang nicht offiziell. Zum Fußball. FIFA-Präsident Infantino hat im Streit um seine Investorenpläne offenbar einen engen Vertrauten verloren. Der hochrangige Berater Cordero trat laut mehrerer Medienberichte aus Protest zurück. Demnach erklärte Cordero, er lehne den geplanten Verkauf von Anteilen an der Fußball-WM entschieden ab. Zuvor hatten bereits mehrere Verbände Widerstand angekündigt.
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0: Ja, und in der letzten Stunde am Freitagnachmittag, da schauen wir, was die Temperaturen anbelangt, immer auf unsere schönen ostfriesischen Inseln. Machen wir auch heute Nachmittag so. Und ich darf an dieser Stelle alle, die hier Urlaub und Ferien machen in Ostfriesland, auf den Inseln, ganz egal wo, ganz, ganz herzlich bei uns begrüßen. Schön, dass Sie hier sind. So, jetzt die Temperaturen für Borkum, 18 Grad, 18 Grad auf Jüst, 18 Grad auf Norderney. Da sind sich alle drei einig. Der heutige Nachmittag, ja, der brachte eine geschlossene Wolkendecke, viele Regenschauer und die Höchstwerte auch nicht gerade anstrebenswert, die lagen bei 24 Grad. Am Samstag zeigt sich der Himmel ebenfalls bewölkt, bei ähnlichen Temperaturen wie heute, aber es soll weitestgehend trocken bleiben. Der Sonntag zeigt sich dann etwas freundlicher, es ist heiter bis wolkig bei Werten um die 23 Grad und meist trocken.
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0: Moin, liebe Autofahrer, eine Gefahrenmeldung habe ich noch für Sie, betrifft die A28 Lehrrichtung Oldenburg zwischen Apenremels und Westerstede-West. 4 Kilometer Stau, dort hat es einen Unfall gegeben. Das war's dann aber auch schon. Sollten Sie noch etwas sehen, Staus, Blitzer oder Behinderungen, dann rufen Sie mich gerne an. Die Radio Ostfriesland Hotline 049 21 586 111. Allen unterwegs eine gute Fahrt, kommen Sie heil und sicher an Ihr Ziel.
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0: Und heute wieder live aus dem gläsernen Radio Ostfriesland Studio im Multi Ostfriesland Center in Leer. Ich bin André Kraut, begleite Sie durch diese Stunde Richtung Feierabend, durch Ihren Urlaub, durch Ihre Ferien. Ganz egal, was Sie gerade tun oder sei es auch auf der Arbeit. Viele müssen ja auch noch arbeiten von uns. Auch die schließe ich ganz besonders mit ein. Schön, dass Sie eingeschaltet haben. Summer Holiday mit Cliff Richard ist unser erster Titel in der vierten Stunde. Moin zusammen.
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0: Richard Hammond mit I'm a Train. Ja, kann ein bisschen Zug spielen, wenn sie dann auch Zug vortragen. Hier ist Radio Spitzland am Nachmittag. Und ich habe jetzt wieder einen Tipp, beziehungsweise spreche ich mit einer Kollegin aus der Redaktion. Für viele von uns beginnt jetzt die schönste Zeit des Jahres, der Sommerurlaub. Vielleicht sitzen Sie gerade schon im Auto Richtung Ferienziel, genießen die ersten Tage am Meer oder haben die Koffer bereits gepackt. Doch während wir die freie Zeit genießen, bleiben unsere Zimmer- und Gartenpflanzen zurück. Damit wir nach dem Urlaub nicht nur braune Blätter statt grüner Pflanzen vorfinden, haben wir ein paar praktische Tipps. Aus der Radio Spitzland Redaktion ist jetzt Lena Lachnit bei uns. Wir kommen nach 2 Wochen Urlaub nach Hause und unsere Zimmerpflanzen haben die Hitze leider nicht überstanden. Ist dann da überhaupt noch was zu retten?
1: Am besten erstmal gucken, wie trocken die Blumenerde ist. Und wenn sie natürlich super trocken ist, gießen, gießen, gießen. Aber nicht zu viel, dass eben die ganze Pflanze absäuft. Die braunen Blätter am besten abzupfen oder ganz abschneiden. Die anderen vielleicht leicht mit Wasser besprühen. Und wenn es geht, die Pflanze im Topf sogar für 1-2 Tage ins Freie stellen. Natürlich aber nicht in den Top-Sonnenplatz. Wenn sich die Pflanze dann erholt hat, super, und wenn nicht, mal umtopfen.
0: Tja, und wie sieht es draußen im Garten aus oder auf dem Balkon? Welche Möglichkeiten gibt es, damit auch dort die Pflanzen während des Urlaubs reichlich mit Wasser versorgt sind?
1: Pflanzen im Garten kann ich zum Beispiel von Anfang an beibringen, dass sie ihre Wurzeln tiefer im Boden haben. Dazu sollte sie aber eher nur nach Bedarf gießen. Wenn ich zum Beispiel viele Stauden im Garten habe und dann für 2 Wochen in den Urlaub fahre, dann sollte ich vorher erstmal richtig viel gießen und zusätzlich noch hacken und mulchen. So können die Pflanzen im Garten ungefähr 1 Woche lang ohne mich auskommen.
0: Ja, und wie kann ich meine Zimmerpflanzen am besten auf den Urlaub vorbereiten, damit sie die Zeit gut überstehen?
1: Die kann ich zum Beispiel in einen Bewässerungskegel aus Ton stecken und die Rollläden ein bisschen runterlassen, bevor ich in den Urlaub fahre. Aber auch da kommt es ein bisschen auf die Pflanzenart an. Orchideen, die könnten zum Beispiel 2 Wochen ohne Wasser auch nicht überleben.
0: Ja, mit ein wenig Vorbereitung können wir also ganz entspannt verreisen, ohne sich ständig Gedanken um ihre Pflanzen machen zu müssen. Dann erwartet uns nach dem Urlaub nicht nur schöne Erinnerungen, sondern hoffentlich auch zu Hause ein volles, frisches Grün. 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
1: Ja, es ist jetzt endlich wieder soweit. An diesem Wochenende rollt in den meisten Ligen wieder der Ball. So reist Regionalligist BSV Kickers Emden zum Saisonauftakt zum HSC Hannover. Neuer Trainer und eine rundum erneuerte Mannschaft. Da darf man gespannt sein, wie sich diese verkauft und wie weit sie schon harmoniert. Kickers zählt in dieser Saison nicht zu den Top-Favoriten, aber es soll gleich der erste Sieg her. Anstoß in Hannover ist am Samstag um 14 Uhr. Landesliga Lettus B zum startet am Sonntag in das Abenteuer Landesliga. Der in der letzten Saison ungeschlagene Bezirksligameister erwartet jetzt allerdings ganz andere Kaliber. Zum Saisonauftakt ist Mitaufsteiger VfL Wildeshausen zu Gast und die Gastgeber wollen natürlich einen Sieg. Anstoß an der Olympiastraße ist am Sonntag um 15 Uhr. Ebenfalls am Sonntag ab 15 Uhr ist Blau-Weiß Papenburg bei TV Dinklage zu Gast. Das Ammermann-Team will auch in der neuen Saison oben mitmischen und 3 Punkte mitbringen. Die Bezirksliga startet heute Abend mit der Begegnung Concordia Ihove gegen den TuS Esens in die neue Saison. Esens befindet sich im Umbruch, zählt aber trotzdem zu den Meisterschaftsfavoriten. Anstoß im Sportpark Ihove ist heute Abend um 20 Uhr. Gleich am ersten Spieltag treffen am Samstag 2 weitere als Top-Favoriten gehandelte Teams aufeinander. Der SV Große Feen erwartet den 2. Landesliga-Absteiger Grün-Weiß-Virl. Hier gehen die Gäste als leichter Favorit ins Spiel. Anstoß in Große Feen ist am Samstag um 16 Uhr. Ebenfalls am Samstag und um 16 Uhr werden 2 weitere Spiele angepfiffen. Blau-Weiß-Borsum erwartet den TV Bunde und Aufsteiger TuS Leerhafe-Hofel hat Germania Leer zu Gast. Die weiteren Partien finden am Sonntag statt. Aufsteiger Eintracht Ilo spielt gegen den TuS Mittels, Anstoß 13 Uhr. SV Wallinghausen gegen den FC Norden, 14 Uhr. Sportfreunde Larretfrisch auf Wiebelsum gegen den TSV Riepe und Sportvereinigung Aurich gegen den SV Hage, beide um 15 Uhr. Tura Westrauder Feen ist spielfrei.
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0: BJ Thomas, Raindrops Keep Falling on My Head. Und damit haben wir 17.30 Uhr.
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2: Mit Volrad Janssen, guten Tag. Fahndungserfolg nach Bankeinbruch. Verdächtige gefasst. Nach monatelangen Ermittlungen zu Bankeinbrüchen in Wilhelmshaven hat die Polizei zwei Tatverdächtige festgenommen. Die beiden Männer stehen im Verdacht, Ende Januar an einem Bankeinbruch in Wilhelmshaven beteiligt gewesen zu sein. Dabei wurden den Angaben zufolge 18 Schließfächer aufgebrochen und Bargeld sowie Schmuck im Wert von rund 230.000 Euro gestohlen. Zudem werden sie verdächtigt, Mitte Juni versucht zu haben, in den Tresorraum einer weiteren Bank einzudringen. Bei Durchsuchungen im Wilhelmshavener Stadtgebiet sicherten Ermittler zahlreiche Beweismittel, die jetzt ausgewertet werden. Die Ermittlungen dauern an. Weitere Meldungen aus Ostfriesland im Überblick. Sommerflaute lässt Zahl der Arbeitslosen steigen. Die Zahl der arbeitslos gemeldeten Menschen in Ostfriesland ist im Juli erwartungsgemäß gestiegen. Laut der Agentur für Arbeit in Leer haben aktuell rund 16.800 Menschen keinen Job.

0: 45-Jährige wurde in ein Krankenhaus gebracht. 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
2: Tja, das war wieder so ein Zickzack-Kurs heute, genau wie schon die ganze Woche. Ja, heute Morgen stark bewölkt, Regen, so ging es auch in den Mittag und in den Nachmittag. Grauer, wolkenverhangener Himmel, aber inzwischen lockert die Wolkendecke hier und da ein wenig auf und der Regen hat sich auch weitestgehend verzogen. Am Samstag zeigt sich der Himmel ebenfalls bewölkt bei ähnlichen Temperaturen wie heute, aber es soll weitestgehend trocken bleiben. Der Sonntag zeigt sich dann etwas freundlicher. Es ist heiter bis wolkig bei Werten um die 23 Grad und meist trocken. Die aktuellen Temperaturen von heute Nachmittag auf unseren ostfriesischen Inseln habe ich noch für Sie. 18 Grad sind es auf Borkum, auf Jüst und auch auf Norderney.
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2: Moin, liebe Autofahrer, nach wie vor die Gefahrenmeldung A28, Leerrichtung Oldenburg zwischen Abenremels und Westerstede-West. Da sind Sie derzeit 4 Kilometer Stau nach einem Unfall. Sollten Sie noch etwas sehen, Staus, Blitzer oder Behinderungen, dann rufen Sie mich gerne an die Radio Ostfriesland Hotline 049 2158 6111. Allen unterwegs eine gute Fahrt, kommen Sie heil an Ihr Ziel. Hier ist Radio Ostfriesland am Nachmittag. Wir starten die letzte halbe Stunde des heutigen Nachmittags mit Phil Collins und You'll Be in My Heart. Wie schön.

0: Das Familienunternehmen The Osmonds und Love Me for a Reason um 17.42 Uhr am Freitagnachmittag. Können Sie sich auch noch erinnern, die Buchstaben SSV haben früher eine ganz besondere Rolle gespielt zu dieser Jahreszeit, der Sommerschlussverkauf. Gestern am letzten Montag im Juli haben die Geschäfte ihre Preise gesenkt, um ihre Frühlings- und Sommerware loszuwerden. Und auch in diesen Tagen sehen wir viele rote Rabattschilder in den Schaufenstern. Thomas Bremse aus der Radio Ostfriesland-Redaktion, obwohl es den klassischen Sommerschlussverkauf ja gar nicht mehr gibt.
1: Ja, genau. Die Rabattregeln in Deutschland wurden vor mehr als 20 Jahren schon gelockert. Seitdem können Händler ihre Preise das ganze Jahr über selbst festlegen. Ein fixer Starttermin wie früher, also letzter Montag im Juli, ist Geschichte.
0: Lohnt es sich denn wirklich jetzt zuzuschlagen?
1: Absolut. Ende Juli ist für viele Händler nach wie vor ein wichtiger Zeitpunkt, um Sommerware loszuwerden, die sie also nicht mitnehmen wollen in den Herbst. Dazu gehören besondere Sommerkleidung wie T-Shirts, Shorts, Kleider und Bademode, außerdem Schuhe, Outdoor-Artikel und teils Gartenmöbel oder Deko. Und das Gute, die Hitze kommt ja wieder, da können wir uns schön mit neuer Sommerkleidung eindecken.
0: Ja, und wie kann ich jetzt zusätzlich sparen?
1: Wer sparen will, sollte Preise vergleichen, dann nicht nur sich vom Prozentaufkleber blenden lassen und bei nicht ganz so gefragten Größen oder Farben vielleicht nochmal eine Runde warten, ob die nicht weiter reduziert werden. Was Schnäppchenjägern entgegenkommen dürfte, es gilt ab sofort eine neue EU-Verordnung. Große Unternehmen dürfen unverkaufte Kleidung nicht mehr vernichten. Sie sollen die Ware stattdessen weiterverkaufen, spenden oder wiederverwenden. Es ist also gut möglich, dass noch mehr Ware dadurch reduziert wird.
0: Gestern, am letzten Montag im Juli, haben die Geschäfte die Preise gesenkt, um ihre Frühlings- und Sommerware loszuwerden. Früher hieß das mal Sommerschlussverkauf. Dass es den offiziell nicht mehr gibt, sprechen wir mittlerweile vom Summer Sale. Viel Spaß beim Einkaufen oder wie es jetzt auch eher genannt wird, viel Spaß beim Shoppen. Hier ist Radio Ostfriesland, jetzt mit Musik von Simon & Garfunkel, The Sound of Silence.

Disco Queen Donna Summer, she works hard for the money. Radio Friesland am Nachmittag und der geht jetzt zu Ende. Das war's für heute und für diese Woche. Hier beginnt gleich nach den 18 Uhr Nachrichten das offene Bürgerprogramm. Den Start macht die Sendung, das waren die 80er. Mein Name ist André Kaut, ich bedanke mich ganz, ganz herzlich bei Ihnen, dass Sie heute Nachmittag wieder dabei waren, mit mir durch den Nachmittag gesurft sind, musikalisch und mit unseren Beiträgen. Ich wünsche Ihnen noch einen schönen Freitagabend, schönes Wochenende und sage Tschüss, bis zum nächsten Mal.

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1: Ich bin David Riemer. Der Migrationsdruck auf die spanische Exklave Ceuta nimmt immer weiter zu. Medienberichten zufolge haben in den vergangenen Tagen fast 50.000 Menschen versucht von Marokko aus. Einige Menschen haben diesen Versuch nicht überlebt.
2: Es waren chaotische Bilder, die aus Ceuta in die Welt getragen wurden. Viele der Migranten erreichten die spanische Exklave über das Meer und drängten sich an der Küste. Mindestens 19 Menschen ertranken bei dem Versuch. In anderen EU-Staaten löste der Andrang große Besorgnis aus. Italiens Ministerpräsidentin Giorgia Meloni forderte gar einen Ausschluss Spaniens aus dem Schengen-Raum. Zuspruch erhielt sie aus Schweden und Finnland. Frankreich verstärkte die Grenzkontrollen zu seinem südlichen Nachbarland. Christoph Meyer, Nachrichtenredaktion.
1: Sachsens Ministerpräsident Kretschmer droht mit einem Nein im Bundesrat zu den schwarz-roten Reformplänen bei Rente und Pflege. Das sagte der CDU-Politiker dem Redaktionsnetzwerk Deutschland. Kretschmer kritisiert vor allem die geplante Abschaffung der abschlagsfreien Rente nach 45 Beitragsjahren. Er wirft der Bundesregierung außerdem vor, zu wenig Verständnis für den Osten zu zeigen. Die Zahl der Arbeitslosen in Deutschland hat im Juli wieder die 3-Millionen-Marke geknackt. Das hat die Bundesagentur für Arbeit heute in Nürnberg mitgeteilt. Der Anstieg ist zwar üblich für die Zeit vor der Sommerpause, fällt dieses Jahr aber so hoch aus wie seit 20 Jahren nicht.
3: Unternehmen stellen oft erst ab September wieder neu ein, dann beginnt auch das neue Ausbildungsjahr. Insgesamt setzt sich am Arbeitsmarkt die schwache Entwicklung der vergangenen Monate fort, sagt Bundesagentur für Arbeit Vorstand Terzenbach. Besonders die schwache Konjunktur und weiter hohe Energiepreise machen vielen Unternehmen zu schaffen. Auch werden die Beschäftigten im Schnitt immer älter, weil weniger junge Menschen nachkommen. Im September entspannt sich die Lage dann aber voraussichtlich wieder etwas. Oliver Urbanke, Nachrichtenredaktion.
1: Zum Fußball. Der Widerstand gegen FIFA-Präsident Infantino wächst nach seinen Investorenplänen weiter. Neben dem europäischen Fußballdachverband UEFA, die mit WM-Boykott droht, und der für Nord- und Mittelamerika sowie die Karibik zuständigen CONCACAF ist nun auch der asiatische Fußballverband deutlich auf Distanz zu Infantino gegangen. Selbst innerhalb der FIFA tun sich gewaltige Gräben auf. Carlos Cordero, ein hochrangiger Berater Infantinos, trat aus Protest gegen das Vorhaben zurück.
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1: Zum Wetter die aktuelle Vorhersage des Deutschen Wetterdienstes. In der Südosthälfte sind Gewitter möglich, vereinzelt sind sogar schwere Sturmböen dabei. Morgen zum Start ins Wochenende im Süden und Osten zeitweise bewölkt, im Tagesverlauf einzelne teils starke Gewitter, sonst überwiegend sonnig und trocken. In der Nordhälfte maximal 20 bis 26, in der Südhälfte 25 bis 31 Grad.
0: Das waren die Nachrichten. 5, 4, 3, 2, 1, 0. 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

18 Uhr und genau 4 Minuten. Hier ist Radio Ostfriesland. Das waren die 80er, jeden Freitag von 18 bis 19 Uhr. Ich bin Thomas und auch verantwortlich für den Inhalt dieser Sendung. Und wir beginnen gleich mit Sabadak.

Moin Ostfriesland, hier ist Radio Ostfriesland und jetzt kommen wir zu einem Song von Mike Oldfield und Maggie Reilly. Der sich da nennt Moonlight Shadow.

Ja, hier ist Radio Ostfriesland. Das waren die 80er, jeden Freitag von 18 bis 19 Uhr. Und früher hieß es ja, glaube ich, mal Disco, so in den 80ern. Und heute heißt es, glaube ich, jetzt gehen wir in den Club. Und hier gehen wir aber in die Disco aus 1980 mit Ottawa.

0: Jetzt kommen wir zu zwei Künstlern, die eigentlich nicht singen konnten oder gar nicht singen konnten, aber dafür gut tanzen. Hier sind Milli Vanilli und Don't Forget My Number.
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0: Is Eddie okay?
1: I don't know.
2: Und der Kollege, der jetzt kommt, der war heute von 14 bis 18 Uhr in Emden am Otto Hus und hat Autogrammstunde gegeben.
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4: In Friesland sagt man... In Friesland sagt man...
5: Scheiße.
6: Scheiße.
5: Scheiße.
3: Nein, nein, nein. Moin.
5: Moin.

1986, was haben wir diese Woche vor 40 Jahren gehört? Das haben wir gehört, Sam Cooke auf Platz 5. Modern Talking, die 4. Bananarama auf 3. Neu auf 2 dabei, New Shoes, I Can't Wait. Level 42, die 1. Be better, 1986, das haben wir diese Woche vor 40 Jahren gehört.

Hier ist Radio Ostfriesland. Das waren die 80er, jeden Freitag von 18 bis 19 Uhr. 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

Das sind Tarzan Boy, die Sommerversion von Baltimora. Und das Ganze bei Radio Ostfriesland.

0: Heute ist nicht alle Tage. Ich komme wieder, keine Frage.
1: Und wenn nichts dazwischen kommt, dann schon nächste Woche Freitag wieder von 18 bis 19 Uhr. Ich mache mich hier vom Acker, wünsche noch einen schönen Abend, ein schönes Wochenende und kommen Sie gut in dieses. Bis zum nächsten Mal. Am Mikrofon war Thomas Mantzsch und ich bin und war auch verantwortlich für den Inhalt dieser Sendung. Bye, bye.

0: Jetzt gleich. Die Nachrichten bei Radio Ostfriesland. 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
1: Ich bin David Riemer. Die chaotische Lage in der spanischen Exklave Ceuta in Nordafrika besorgt nun auch die Bundesregierung. Dort sind innerhalb weniger Tage zehntausende Migranten angekommen. Außenminister Wadefuhl verlangt jetzt, die EU-Außengrenze zu schützen, um illegale Migration in Schach zu halten.
2: Wadefuhl spricht von Kontrollverlust in der Exklave und auch Bundeskanzler Merz verlangt, Spanien müsse die Lage schnell wieder in den Griff bekommen. Dahinter steckt offenbar die Sorge vor neuen Schleuserrouten, davor, dass viele Migranten, die Ceuta erreicht haben, am Ende in der EU Asyl beantragen, vielleicht auch nach Deutschland weiterziehen. Auch deshalb will der Bundesinnenminister hier die Grenzkontrollen verlängern. Claudia Wächter, Nachrichtenredaktion.
1: Die Hamas hat sich erstmals zu der von US-Präsident Trump verkündeten Einigung über ihre Entwaffnung geäußert. Einen Durchbruch bei den Verhandlungen bestätigte sie allerdings nicht, sondern stellte Bedingungen. Demnach müsse Israel zunächst alle Vereinbarungen der ersten Phase des Friedensplans erfüllen, darunter das Ende der Militäreinsätze. Israel äußerte sich zu Trumps Ankündigungen bislang nicht offiziell. Ganz Deutschland hat jetzt gleichzeitig Sommerferien und auf den Autobahnen sorgt das für lange Staus. Der ADAC zählte am Nachmittag bundesweit 24 Staus mit jeweils mehr als 10 Kilometern Länge. Besonders betroffen waren unter anderem die A1 Richtung dänische Grenze, die A9 zwischen München und Nürnberg sowie die A8 Richtung Österreich und Italien. Zum Fußball. Der Druck auf FIFA-Präsident Infantino wächst. Nach der Boykottdrohung der UEFA und massiver Kritik weiterer Verbände verliert er jetzt auch noch seinen hochrangigen Berater Carlos Cordero. Möglicherweise wackeln dadurch Infantinos milliardenschwere Investorenpläne.
3: Der erhoffte Milliardendeal des FIFA-Präsidenten wird immer unwahrscheinlicher. Nachdem sich nun bereits 3 Kontinentalverbände kritisch bzw. klar gegen seine Pläne ausgesprochen haben, scheinen die unter den FIFA-Mitgliedsverbänden kaum noch mehrheitsfähig. Und die drastische Kritik seines zurückgetretenen ehemaligen Vertrauten Cordero zeigt ja, dass auch Infantino selbst nicht mehr unumstritten ist. Thomas Thonfeld, Sportredaktion.
1: Der britische Premierminister Burnham hat sich inzwischen für die Ablösung von FIFA-Präsident Infantino ausgesprochen.
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1: Zum Wetter die aktuelle Vorhersage des Deutschen Wetterdienstes. Im Moment ziehen starke Gewitter aus der Schweiz nach Südosten, vereinzelt sind schwere Sturmböen möglich. In der kommenden Nacht zieht dann Regen vom Südwesten in den Osten durch, im Rest meist trocken. Tiefstwerte im Nordwesten 16 bis 9, sonst kühlt es sich auf 21 bis 15 Grad ab. Morgen zum Start ins Wochenende im Süden und Osten zeitweise stark bewölkt, im Tagesverlauf einzelne teils starke Gewitter, sonst sehr sonnig und trocken.
0: Das waren die Nachrichten.
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0: Ja, moin, liebe Zuhörer, hier wieder bei unserer Sendung Querbeet. Ich freue mich, dass Sie wieder eingeschaltet haben und wir haben das erste Lied, das war erste allgemeine Verunsicherung. Gott sei Dank haben sie auf Englisch gesungen.
1: Man konnte das ja in dem Sinne so halbwegs verstehen. Also man merkte, dass die auch nicht so richtig Englisch können. Aber wir wollen sie nicht dazu anleiten, jetzt Marihuana oder Rum oder sonst irgendwie zu konsumieren. Denn das, um das ging es hier in diesem wie hieß der jetzt? Reggae da, ne? Das war ein Reggae von der ersten allgemeinen Verunsicherung. Aber ein Lied, ein Titel, der sonst noch nicht gespielt wurde im Radio.
0: Genau deshalb wahrscheinlich.
1: Weiter machen wir dann jetzt mit den Dukes of Dixieland und sie spielen den Song Eccentric.
0: Und dann machen wir weiter mit Hannes Flessner. Verstand, komm mit Jan.
1: Da mit Johann, du musst ja doch Plattitude proten, wenn er da so singt.
0: Ich hab das jetzt mal auf Deutsch, deshalb habe ich auch gesagt, kommt.
1: Ja, aber nicht kommt. Ich glaube, die meisten verstehen das dann besser als das, was gerade eben von der ersten allgemeinen Verunsicherung war.
0: Da meine ich nämlich auch noch.

0: Siehst du, das hat man gleich verstanden, ne?
1: Das denke ich auch. Aber es wäre bei Hannes Flessner auch so ein Bild ausdrückende Bild, den man für da auch gar nicht mehr so oft sehen gleich. Ich hab nicht nochmal nachkicken. Vergrellt gewesen. Vergrellt, wenn du irgendwie verarget bist.
0: Richtig,
1: ne?
0: Ja, das hat man auch so wüsst,
1: ja, der Wicht, der ist um Utenheit. Ja, der ist um Van Dannen gegangen. Also weg und die Beziehung beendet, sagt man heute, ne?
0: Jo. So, wir machen aber weiter
1: mit der Gruppe Schalamar und der Titel heißt Amnesia.
0: Schalamar, naja.
1: Amerikanische Band ist das, die in den 70er, 80er Jahren Erfolge hatte. Aber wir nehmen ja auch Titel, die nicht so im Radio hier gesendet werden, ne?
0: Richtig, nicht so oft, sagen wir mal so. Dann kommt Born Country von der Gruppe Alabama.
1: Richtig, eine, ich sag mal, Country Band.

0: Ja, Rolf, ich denke, unser Garten der Musik ist heute recht vielseitig. Ich habe so das Gefühl, als wenn wir erst das linke Beet, dann das rechte Beet, dann ein Beet weiter. Wir haben von allem so ein bisschen was genommen, ne?
1: Ja, so ist es ja eigentlich auch beabsichtigt, dass wir so ein bisschen Mischmasch drin haben und beschwingt. Manchmal auch etwas ruhiger, je nachdem. Ne?
0: Ja, und manchmal sind auch Titel dabei, wo ich dann sagen würde, wenn ich in Ton was spüren, habe ich die Welt ruht mal. Welt, also Unkraut, das, was wir gar nicht mehr hören wollen.
1: Ich habe da so meinen Verdacht, aber ich spreche es lieber nicht an.
0: Gut, wir machen dann einfach weiter und hören Dionne Warwick mit Close to You.
1: Und dann haben wir Falco mit Titanic. Nicht Titanic.

0: Gott sei Dank sind wir hier nicht auf die Titanic, ne?
1: Nee, es sinkt in Panik und die Band spielt immer noch weiter. Naja gut, das soll ja auch so gewesen sein, dass beim Untergang wirklich eine Band noch gespielt hat. Nearer My God to Thee, das war das letzte Lied, was sie da wohl gespielt haben. Naja, aber das nur so nebenbei.
0: Das sind alles Legenden, ob das wirklich so gewesen ist, weiß
1: naja,
0: man
1: ja gut,
0: auch nicht.
1: Es sind ja einige da gewesen, die das Ganze überlebt haben und die haben das wahrscheinlich berichtet und vielleicht haben sie auch den Film damals ein bisschen daraufhin aufgebauscht, ich weiß es auch nicht. Hm.
0: Vielleicht haben sie auch mit diesen ganzen Interviews, die danach gekommen sind, auch noch ein bisschen Geld verdient. Dass man denn ein bisschen übertreibt, ist ja ganz logisch.
1: Ja, ich würde aber trotzdem sagen, ich wollte nicht dabei gewesen sein.
0: Nee, ich auch nicht. Wir machen weiter mit den Gebrüder Blattschuss, also nicht Frühstück.
1: Nee, das können wir ja auch abends hier, Freitagabend, kein Frühstück den Hörern anbieten.
0: Aber wir haben die Kreuzberger Nächte und die passen natürlich, das Lied passt natürlich zum Wochenende, oder?
1: Rauricher Nächte oder so. Nee, also Kreuzberger Nächte.
0: Ja.
1: Danach hören wir dann die Gruppe Enigma mit dem Titel Déjà-vu.

0: Tja, die Brüder Blatschers haben mal wieder so ein bisschen was von Kreuzberger Nächte. Also ich muss ganz ehrlich sagen, so eine schöne urische Kneipe, das ist doch wirklich was Feines gewesen.
1: Ja, und solche Titel, die bringen ja ein bisschen Schwung in den Freitag. Und ich muss sonst noch mal wieder sagen, unser Garten der Musik, die Beete, sind heute sehr vielseitig. Wir sind nicht nur in den 70er, 80er Jahren, sondern wir sind auch in den Jahrzehnten 2000er, 2010er. Denn der nächste Titel, der ist von 2011 und heißt Golden Lights. Aber die Gruppe kann ich auch sehr schlecht aussprechen, weil da zweimal ein TH drin ist mit einem S. The Smiths. Da kommt noch ein S hinten dran. Das ist schwierig. Rolf, sag mal.
0: Du musst doch noch ein bisschen üben.
1: Nee, sag du noch mal.
0: The Smiths.
1: Ja, gut, okay. Also Golden Lights heißt der

0: Tja, das hat sich zwar nicht angehört wie der Big Apple, aber das war der Big Apple, ne?
1: Ja, genau. Und das war auch nicht der Titel, der sonst von Limahl gespielt wurde, Neverending Story, sondern es war eben ein anderer von irgendeinem Album. Aber ich habe gerade nochmal nachgeguckt. Es gibt ja die verschiedensten Möglichkeiten, sich zu benennen. Also die Gruppen, Led Zeppelin zum Beispiel, weil es ein herunterstürzender Zeppelin ist. Limahl hat sich nach seinem richtigen Nachnamen benannt. Er hieß nämlich Hamill, also H-A-M-I-L-L. Und hat einfach die Buchstaben vertauscht und daraus ein Limahl gemacht.
0: Ja.
1: Einfach nur zur Information, liebe Zuhörer.
0: Das geht auch. So, wir machen aber weiter mit Thompson Twins, Hold Me Now. Und
1: gut, dann gehen wir mal nach Irland und wir haben ja vieles an verschiedenen Musikrichtungen heute und immer ein Titel aus Irland ist schön, Whiskey in the Jar, Whiskey in einem Topf.
0: Richtig, und der kommt immer wieder an, oder?
1: Genau.

0: Liebe Zuhörerinnen und Zuhörer, wir haben unsere Sendung Querbeet heute recht bunt gemischt mit Titeln, die Sie so selten gehört haben. Whiskey in the Jar. Ich glaube, Rolf, wir beide gehen gleich auch nach nebenan und trinken noch einen Whisky, aber nicht aus dem Krug, sondern vielleicht ganz normal aus einem Glas. Denn das haben wir uns nach dieser Sendung verdient.
1: Gib's einen aus.
0: Ich denke, die Studioaufsicht hat hier gleich wohl einen für uns.
1: Naja, das möchte ich fast bezweifeln.
0: Aber ja. Okay, aber das heißt so viel, die Sendung ist dann schon wieder zu Ende. Wir haben noch zwei Titel für Sie. Wir sagen danke, dass Sie eingeschaltet haben. Wir würden uns freuen, wenn Sie dann in 14 Tagen wieder dabei sind, wenn es dann wieder heißt Querbeet. Tschüss, sagt jetzt Alfred Honken.
1: Ja, auch ich möchte mich verabschieden und würde mich freuen, wenn Sie beim nächsten Mal wieder einschalten. Und Holy Mona, ne?
0: Wir haben noch zwei Titel von Kaya, Shouldn't Do That, und ein bisschen noch von der Gruppe Iron Maiden, No More Lies.

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1: Ich bin David Riemer. Von der spanischen Exklave Ceuta in Nordafrika gibt es nach Angaben der EU-Kommission keine weiteren Bewegungen Richtung europäisches Festland. Das sagt eine Sprecherin angesichts der vielen Migranten, die in den vergangenen Tagen nach Ceuta gelangt waren. Ceuta gehört zwar zu Spanien und damit zur Europäischen Union, aber nicht zum Schengen-Raum. Der Hackervorfall mit einem KI-Modell von OpenAI war offenbar kein Einzelfall. Jetzt räumt auch der Konkurrent Anthropic einen ähnlichen Zwischenfall ein. Bei internen Tests ist eines der KI-Modelle unerlaubt in Computersysteme eingedrungen. Bemerkt wurde das allerdings erst Wochen später.
2: Künstliche Intelligenz, die sich selbstständig macht und zum heimlichen Hacker wird, kann gemeingefährlich werden. Erst im Nachhinein wurden die Einbrüche in Firmensysteme bekannt. Die Vorfälle passierten in einer Testumgebung, die darauf abzielte, die Hackerfähigkeiten der KI zu testen. Dass die Software jeweils ins Internet gelangte und dort selbstständig wilderte, war ein Unfall. Die Vorfälle unterstreichen zentrale Schwachstellen und dürften die Debatte über internationale Sicherheitsstandards für KI anheizen. Aus den USA, Tina Eck.
1: Im Gazakrieg gibt es vorsichtig Hoffnung auf Bewegung. US-Präsident Trump spricht von einer Einigung über die Entwaffnung der Hamas. Aus Israel und von der Hamas kommen allerdings schon wieder Zweifel, ob der Plan überhaupt umgesetzt wird.
3: Auf dem Papier klingt der Plan nach einem großen Schritt. Die Hamas soll ihre schweren Waffen abgeben. Gleichzeitig soll sich die israelische Armee Stück für Stück aus dem Gazastreifen zurückziehen. Genau darüber gibt es aber Streit. Israel will seine Soldaten erst dann abziehen, wenn die Hamas tatsächlich entwaffnet ist. Die Hamas wiederum knüpft ihre Zustimmung an ein Ende der israelischen Militäreinsätze. Auch Bundesaußenminister Wadephul nennt die Pläne zwar hoffnungsvoll, sagt aber, entscheidend ist, dass die Hamas ihre Waffen am Ende wirklich abgibt. Zoe Tassovali, Nachrichtenredaktion.
1: Zum Fußball. Der Widerstand gegen FIFA-Präsident Infantino wächst nach der Vorstellung seiner Investorenpläne weiter. Neben der UEFA gehen weitere Fußball-Dachverbände auf Distanz zu Infantino. Inzwischen ist auch ein hochrangiger FIFA-Berater aus Protest zurückgetreten. Er nannte die Pläne ein schlechtes Geschäft für den Fußball und seine Zukunft. Die FIFA verteidigte ihr Vorhaben dagegen und erklärte, niemand verkaufe den Fußball.
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1: Zum Wetter die aktuelle Vorhersage des Deutschen Wetterdienstes. Im Moment ziehen starke Gewitter aus der Schweiz nach Südosten, vereinzelt sind schwere Sturmböen möglich. In der kommenden Nacht zieht dann Regen vom Südwesten in den Osten durch, im Rest meist trocken. Tiefstwert im Nordwesten 16 bis 9, sonst kühlt es sich auf 21 bis 15 Grad ab. Morgen im Süden und Osten zeitweise stark bewölkt, im Tagesverlauf einzelne, teils kräftige Gewitter, sonst viel Sonne und trocken.
0: Das waren die Nachrichten.
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1: Ich bin David Riemer. Die Krise in der spanischen Exklave Ceuta spitzt sich weiter zu. Mindestens 57 Migranten sind nach Angaben eines spanischen Fernsehsenders ums Leben gekommen. Sie wollten von Marokko aus nach Ceuta gelangen.
2: Viele Menschen versuchten, durch das Meer nach Ceuta zu schwimmen. Andere kletterten über die meterhohen Grenzzäune. Unter ihnen sind auch viele Frauen, Kinder und Jugendliche. Laut den spanischen Behörden ist zwar ein Großteil inzwischen freiwillig nach Marokko zurückgekehrt. Die EU-Kommission macht trotzdem jetzt eine klare Ansage. Von Ceuta aus geht es derzeit nicht weiter auf das europäische Festland. Die spanische Exklave gehört zwar zur EU, liegt aber außerhalb des Schengen-Raums. Zoe Tassovali, Nachrichtenredaktion.
1: US-Präsident Trump hat weitere Angriffe auf den Iran angekündigt. Bei einer Kabinettssitzung sagte er, man werde den Iran sehr hart treffen. Einen Zeitrahmen nannte er nicht. Nach seiner Einschätzung verfügt der Iran zwar noch über militärische Kapazitäten, bald aber nicht mehr. Frustriert äußerte sich Trump über diplomatische Bemühungen. Er warf dem Iran vor, Absprachen nicht einzuhalten und Gesprächsinhalte falsch darzustellen. Mit dem Widerstand mehrerer Ministerpräsidenten geraten die Rentenpläne der Bundesregierung weiter unter Druck. Die drei ostdeutschen CDU-Regierungschefs lehnen die Abschaffung der abschlagsfreien Rente nach 45 Versicherungsjahren ab. Sachsens Ministerpräsident Kretschmer droht deshalb mit einem Nein im Bundesrat. Die Bundesregierung hält trotzdem an ihrem Reformpaket fest. Zum Fußball. Der Druck auf FIFA-Präsident Infantino wächst. Nach der Boykottdrohung der UEFA und massiver Kritik weiterer Verbände verliert er jetzt auch noch seinen hochrangigen Berater Cordero. Möglicherweise wackeln damit Infantinos milliardenschwere Investorenpläne.
3: Der erhoffte Milliardendeal des FIFA-Präsidenten wird immer unwahrscheinlicher. Nachdem sich nun bereits drei Kontinentalverbände kritisch bzw. klar gegen seine Pläne ausgesprochen haben, scheinen die unter den FIFA-Mitgliedsverbänden kaum noch mehrheitsfähig. Und die drastische Kritik seines zurückgetretenen ehemaligen Vertrauten Cordero zeigt ja, dass auch Infantino selbst nicht mehr unumstritten ist. Thomas Thonfeld, Sportredaktion.
1: Der britische Premierminister Burnham hat sich inzwischen für die Ablösung von FIFA-Präsident Infantino ausgesprochen.
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1: Zum Wetter die aktuelle Vorhersage des Deutschen Wetterdienstes. In der kommenden Nacht zieht von Südwesten Regen auf, der weiter Richtung Osten zieht. Im Rest meist trocken. Im Nordwesten kühlt es sich auf 16 bis 9 Grad ab. Sonst geht's auf 21 bis 15 Grad runter. Morgen zum Start ins Wochenende im Süden und Osten einzelne, teils starke Gewitter. Im Rest des Landes sehr sonnig und trocken, maximal 20 bis 31 Grad. Am Sonntag viel Sonnenschein, nur an den Alpen kann es zeitweise mal gewittern.
0: Das waren die Nachrichten.
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1: Ich bin Uli Reitinger. Der Andrang zehntausender Menschen auf die Nordafrika-Exklave Ceuta hat Europa in Alarmbereitschaft versetzt. 60.000 Migranten sind in den vergangenen Tagen irregulär in die Exklave gelangt, sagt der örtliche Regionalpräsident. Nach Angaben der EU-Kommission gibt es bislang allerdings keine Weiterbewegungen in Richtung des europäischen Kontinents. Frankreich hat die Grenzkontrollen zu Spanien trotzdem verstärkt. Im Gaza-Krieg gibt es vorsichtige Hoffnung auf Bewegung. US-Präsident Trump spricht von einer Einigung über die Entwaffnung der Hamas. Aus Israel und von der Hamas selbst kommen allerdings schon wieder Zweifel, ob die Pläne überhaupt umgesetzt werden.
2: Auf dem Papier klingt der Plan nach einem großen Schritt. Die Hamas soll ihre schweren Waffen abgeben. Gleichzeitig soll sich die israelische Armee Stück für Stück aus dem Gazastreifen zurückziehen. Genau darüber gibt es aber Streit. Israel will seine Soldaten erst dann abziehen, wenn die Hamas tatsächlich entwaffnet ist. Die Hamas wiederum knüpft ihre Zustimmung an ein Ende der israelischen Militäreinsätze. Zoe Tassovali, Nachrichtenredaktion.
1: Für den Kanzler ist es ein Gesamtkonzept, das umgesetzt werden muss. Für seine Sozialministerin sogar ein Gesamtkunstwerk, die geplante Rentenreform. Die Ostministerpräsidenten sehen das allerdings völlig anders. Sachsens Landeschef Michael Kretschmer droht mit einem Nein im Bundesrat.
3: Ohne Veränderungen werden wir nicht zustimmen können, sagte Kretschmer dem RND. Und wenn andere Länder auch nicht zustimmen, dann gibt es diese Renten- und Pflegereform nicht. Im Kanzleramt dürfte man über diese Worte eines CDU-Ministerpräsidenten alles andere als erfreut sein. Auf seiner Seite hat Kretschmer die beiden Ostministerpräsidenten Sven Schulz aus Sachsen-Anhalt und den Thüringer Mario Vogt. Doch selbst wenn auch Brandenburg und Mecklenburg-Vorpommern sich querstellen, reicht das nicht, um Pflege- und Rentenreform im Bundesrat zu blockieren. Aus Berlin, Dirk Zeitler.
1: Der Widerstand gegen FIFA-Präsident Infantino wächst nach der Vorstellung seiner Investorenpläne weiter. Neben der UEFA gehen auch die Kontinentalverbände für Nord- und Mittelamerika und Asien auf Distanz zu ihm. Außerdem ist ein hochrangiger FIFA-Berater Infantinos aus Protest zurückgetreten. Die FIFA verteidigte ihr Vorhaben dagegen und erklärte, niemand verkaufe den Fußball.
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1: Das Wetter, die aktuelle Vorhersage des Deutschen Wetterdienstes. In der kommenden Nacht zieht vom Südwesten Regen auf, der weiter Richtung Osten zieht. Im Rest bleibt es meistens trocken. Im Nordwesten kühlt es sich ab auf 9 bis 16 Grad. Ansonsten liegt die Temperatur in dieser Nacht bei 15 bis 21 Grad. Morgen zum Start ins Wochenende im Süden und Osten einzelne, zum Teil starke Gewitter. Im Rest des Landes sehr sonnig und trocken, maximal 20 bis 31 Grad. Am Sonntag viel Sonnenschein, nur an den Alpen kann es vereinzelt mal gewittern.
0: Das waren die Nachrichten.

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1: Ich bin Uli Reitinger. Beim Ansturm von Migranten auf die spanische Nordafrika-Exklave Ceuta sind mindestens 57 Menschen ums Leben gekommen. Das berichtet das spanische Fernsehen. Die Menschen wollten schwimmend nach Ceuta und damit nach Europa gelangen.
2: Andere kletterten über die meterhohen Grenzzäune. Unter ihnen sind auch viele Frauen, Kinder und Jugendliche. Laut den spanischen Behörden ist zwar ein Großteil inzwischen freiwillig nach Marokko zurückgekehrt. Die EU-Kommission macht trotzdem jetzt eine klare Ansage. Von Ceuta aus geht es derzeit nicht weiter auf das europäische Festland. Die spanische Exklave gehört zwar zur EU, liegt aber außerhalb des Schengen-Raums. Zoeta Sovali, Nachrichtenredaktion.
1: Mit dem Widerstand mehrerer Ministerpräsidenten geraten die Rentenpläne der Bundesregierung weiter unter Druck. Die drei ostdeutschen CDU-Regierungschefs Kretschmer, Schulze und Vogt lehnen die Abschaffung der abschlagsfreien Rente nach 45 Versicherungsjahren ab. Sachsens Ministerpräsident Kretschmer droht deshalb mit einem Nein im Bundesrat. Unterstützung bekommt er von Mecklenburg-Vorpommerns SPD-Ministerpräsidentin Schwesig. Die Bundesregierung hält trotzdem an ihrem Reformpaket fest. Bei einem schweren Unwetter in Rathen in der sächsischen Schweiz ist ein Mann ums Leben gekommen. Er wurde laut Polizei von einem umgestürzten Baum erschlagen. Drei Menschen wurden schwer verletzt. Das Unglück ereignete sich in einem Zugangsweg zur Felsenbühne, heißt es von der Rettungsleitstelle Dresden. Die Felsenbühne ist eines der größten Freilichttheater Sachsens. Der Druck auf FIFA-Präsident Gianni Infantino wächst. Nach der Boykottdrohung der UEFA und massiver Kritik weiterer Verbände verliert er jetzt auch noch seinen hochrangigen Berater Carlos Cordero. Wackeln damit Infantinos milliardenschwere Investorenpläne?
3: Der erhoffte Milliardendeal des FIFA-Präsidenten wird immer unwahrscheinlicher. Nachdem sich nun bereits drei Kontinentalverbände kritisch bzw. klar gegen seine Pläne ausgesprochen haben, scheinen die unter den FIFA-Mitgliedsverbänden kaum noch mehrheitsfähig. Und die drastische Kritik seines zurückgetretenen ehemaligen Vertrauten Cordero zeigt ja, dass auch Infantino selbst nicht mehr unumstritten ist. Der britische Premierminister Burnham hat sich ja schon dafür ausgesprochen, Infantino an der Spitze der FIFA abzulösen. Thomas Thonfeld, Sportredaktion.
1: Die FIFA hatte diese Woche ihren Plan bekannt gegeben, mit dem Verkauf eines Teils ihrer kommerziellen Rechte, etwa an der Weltmeisterschaft, eine Milliardensumme einspielen zu wollen.
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1: Das Wetter, die aktuelle Vorhersage des Deutschen Wetterdienstes. In der kommenden Nacht zieht von Südwesten her Regen auf, der weiter Richtung Osten zieht. Im Rest des Landes ist es trocken. Im Nordwesten kühlt es sich auf 9 bis 16 Grad ab. Ansonsten werden in dieser Nacht 15 bis 21 Grad erreicht. Morgen zum Start ins Wochenende gibt es im Süden und Osten einzelne, teils starke Gewitter. Im Rest des Landes bleibt sehr sonnig und trocken. Maximal 20 bis 31 Grad. Am Sonntag viel Sonnenschein, nur an den Alpen kann es vereinzelt mal gewittern.
0: Das waren die Nachrichten.

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1: Ich bin Uli Reitinger. Die Migrationskrise in der spanischen Nordafrika-Exklave Ceuta ist nach Angaben der spanischen Regierung nach dem Andrang von mindestens 50.000 Menschen nun praktisch überwunden. Nahezu alle, die in Ceuta angekommen waren, seien inzwischen wieder nach Marokko zurückgekehrt, schrieb der Außenminister Spaniens auf X. Experten der EU-Mitgliedstaaten wollen sich an diesem Samstag über die Entwicklungen austauschen. Der Hackervorfall mit einem KI-Modell von OpenAI war offenbar kein Einzelfall. Jetzt räumt auch der Konkurrent Anthropic einen ähnlichen Zwischenfall ein. Bei internen Tests ist eines der KI-Modelle unerlaubt in Computersysteme eingedrungen. Bemerkt wurde das allerdings erst Wochen später.
2: Künstliche Intelligenz, die sich selbstständig macht und zum heimlichen Hacker wird, kann gemeingefährlich werden. Erst im Nachhinein wurden die Einbrüche in Firmensysteme bekannt. Die Vorfälle passierten in einer Testumgebung, die darauf abzielte, die Hackerfähigkeiten der KI zu testen. Dass die Software jeweils ins Internet gelangte und dort selbstständig wilderte, war ein Unfall. Die Vorfälle unterstreichen zentrale Schwachstellen und dürften die Debatte über internationale Sicherheitsstandards für KI anheizen. Aus den USA, Tina Eck.
1: Die Zahl der Arbeitslosen in Deutschland hat im Juli wieder die 3-Millionen-Marke geknackt. Der Anstieg ist zwar üblich für die Zeit vor der Sommerpause, fällt dieses Jahr aber so hoch aus wie seit 20 Jahren nicht.
3: Unternehmen stellen oft erst ab September wieder neu ein, dann beginnt auch das neue Ausbildungsjahr. Insgesamt setzt sich am Arbeitsmarkt die schwache Entwicklung der vergangenen Monate fort, sagt Bundesagentur für Arbeit Vorstand Terzenbach. Besonders die schwache Konjunktur und weiter hohe Energiepreise machen vielen Unternehmen zu schaffen. Im September entspannt sich die Lage dann aber voraussichtlich wieder etwas. Oliver Urbanke, Nachrichtenredaktion.
1: Bei einem schweren Unwetter in Rathen in der sächsischen Schweiz ist ein 28 Jahre alter Mann ums Leben gekommen. Er wurde laut Polizei von einem umgestürzten Baum erschlagen. Mehr als 10 Menschen wurden verletzt, 3 von ihnen schwer. 40 Menschen wurden evakuiert. Das Unglück ereignete sich in einem Zugangsweg zur Felsenbühne, heißt es von der Rettungsleitstelle Dresden. Die Felsenbühne ist eines der größten Freilichttheater Sachsens.
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1: Das Wetter, die aktuelle Vorhersage des Deutschen Wetterdienstes. In den meisten Gegenden wird es ein schöner Samstag mit viel Sonne und 20 bis 31 Grad. Im Süden und Osten sind mehr Wolken unterwegs und es können sich im Tagesverlauf einzelne, teils starke Gewitter bilden. Am Sonntag haben wir die Unwetter dann endgültig überstanden. Es wird in ganz Deutschland ein schöner Sommertag. Im Norden steigen die Werte am Sonntag auf 21 bis 26 Grad. Ansonsten wird es zwischen 25 und 34 Grad warm.
0: Das waren die Nachrichten.

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1: Ich bin Uli Reitinger. Der Andrang von mehr als 50.000 Menschen auf die spanische Nordafrika-Exklave Ceuta hat Europa in Alarmbereitschaft versetzt. Nach EU-Angaben gab es aber keine Weiterbewegungen Richtung Europa. Außerdem sind laut Spaniens Außenminister fast alle Migranten mittlerweile nach Marokko zurückgekehrt. Trotzdem hat Frankreich die Grenzkontrollen zu Spanien verstärkt. Italien führt bei Reisenden mit dem Flugzeug oder Schiff Grenzkontrollen durch. Für den Kanzler ist es ein Gesamtkonzept, das umgesetzt werden muss, für seine Sozialministerin sogar ein Gesamtkunstwerk. Die Rede ist von der geplanten Rentenreform. Die Ostministerpräsidenten sehen das völlig anders. Sachsens Landeschef Michael Kretschmer zum Beispiel droht mit einem Nein im Bundesrat.
2: Ohne Veränderungen werden wir nicht zustimmen können, sagte Kretschmer dem RND. Und wenn andere Länder auch nicht zustimmen, dann gibt es diese Renten- und Pflegereform nicht. Auf seiner Seite hat Kretschmer die beiden Ostministerpräsidenten Sven Schulz aus Sachsen-Anhalt und den Thüringer Mario Vogt. Doch selbst wenn auch Brandenburg und Mecklenburg-Vorpommern sich querstellen, reicht das nicht, um Pflege- und Rentenreform im Bundesrat zu blockieren. Aus Berlin, Dirk Zeitler.
1: Das Gebiet rund um Neapel ist von einem starken Erdbeben erschüttert worden. Es gibt Berichte über Schäden und leicht Verletzte. Viele Menschen liefen verängstigt auf die Straße. Bei der Feuerwehr gingen mehrere Meldungen über Stromausfälle und steckengebliebene Aufzüge ein. Italienische Medien berichten, es habe sich um das stärkste Beben in der Region seit rund 40 Jahren gehandelt. Im Streit um die umstrittenen Investorenpläne der FIFA bekommt Präsident Gianni Infantino Gegenwind aus den eigenen Reihen. Sein enger Vertrauter Carlos Cordero ist aus Protest zurückgetreten.
3: Er könne bei den Investorenplänen nicht tatenlos zusehen, erklärte Infantino Vertraute seinen Rückzug. Diese seien ein schlechtes Geschäft für die FIFA-Mitgliedsverbände und für die Zukunft des Fußballs. Für das Milliardenvorhaben des FIFA-Präsidenten bedeutet der Rückzug seines engen Vertrauten einen weiteren Rückschlag. Nachdem sich nun bereits drei Kontinentalverbände kritisch bzw. klar gegen seine Pläne ausgesprochen haben, scheinen die unter den FIFA-Mitgliedsverbänden kaum noch mehrheitsfähig. Thomas Thonfeld, Sportredakteur.
1: Die FIFA hatte diese Woche ihren Plan bekannt gegeben. Mit dem Verkauf eines Teils ihrer kommerziellen Rechte, zum Beispiel an den Weltmeisterschaften, eine Milliardensumme einspielen zu wollen.
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1: Das Wetter, die aktuelle Vorhersage des Deutschen Wetterdienstes. In den meisten Gegenden wird es ein schöner Samstag mit viel Sonne, 20 bis 31 Grad. Im Süden und Osten sind mehr Wolken unterwegs und es können sich im Tagesverlauf einzelne, teils starke Gewitter bilden. Am Sonntag haben wir die Unwetter dann endgültig überstanden. Es wird in ganz Deutschland ein schöner Sommertag. Im Norden steigen die Werte am Sonntag auf 21 bis 26 Grad. Ansonsten wird es zwischen 25 und 34 Grad warm.
0: Das waren die Nachrichten.

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1: Ich bin Uli Reitinger. Nur 58,7% der Fernzüge der Deutschen Bahn sind im ersten Halbjahr pünktlich unterwegs gewesen. Das ist kein guter Wert, da müssen wir auch nichts beschönigen, sagte Bahnchefin Evelyn Paller der Welt am Sonntag. Allerdings hätten in 3/4 der Fälle die Verspätungen unter 15 Minuten gelegen. Auch wenn sie noch nicht zufrieden sei, dürfe man die Deutsche Bahn nicht immer schlechter reden, als sie ist, betonte Paller. Beim Ansturm von Migranten auf die spanische Nordafrika-Exklave Ceuta sind mindestens 57 Menschen ums Leben gekommen. Das berichtet das spanische Fernsehen. Die Menschen wollten schwimmend nach Ceuta und damit nach Europa gelangen.
2: Andere kletterten über die meterhohen Grenzzäune. Unter ihnen sind auch viele Frauen, Kinder und Jugendliche. Laut den spanischen Behörden ist zwar ein Großteil inzwischen freiwillig nach Marokko zurückgekehrt. Die EU-Kommission macht trotzdem jetzt eine klare Ansage. Von Ceuta aus geht es derzeit nicht weiter auf das europäische Festland. Die spanische Exklave gehört zwar zur EU, liegt aber außerhalb des Schengen-Raums. Zoe Tassovali, Nachrichtenredaktion.
1: Eine Woche nach dem tödlichen Anschlag eines Islamisten am Rande des Christopher Street Days in Berlin finden heute wieder einige CSD-Paraden statt. In Hamburg werden bis zu 250.000 Teilnehmer erwartet. Die Polizei hat ihr Sicherheitskonzept nachgeschärft und will die Veranstaltung mit doppelt so vielen Beamten wie im vergangenen Jahr schützen.
3: Wir durchleben im Moment ein Wechselbad der Gefühle, sagte Sprecher des Vereins Pride Hamburg, Manuel Opitz. Man trage Trauer im Herzen, aber gleichzeitig wolle sich die queere Community nicht einschüchtern lassen und so sichtbar wie nie zuvor sein. Das Motto lautet, solidarisch queer, Haltung zeigen für eine Zukunft ohne Angst. Die Veranstalter bekommen prominente Unterstützung von SPD und Grünen. Aus Hamburg, Bernhard Sprengel.
1: Bei einem Frontalzusammenstoß eines Kleintransporters mit einem Linienbus sind im Kreis Göppingen in Baden-Württemberg 14 Menschen verletzt worden, 7 von ihnen schwer. Der Kleintransporterfahrer überlebte den Unfall nicht. Der 29-Jährige war aus bislang unbekannter Ursache auf einer Bundesstraße im Kreis Göppingen auf die Gegenfahrbahn geraten. Dort prallte sein Fahrzeug mit dem entgegenkommenden Bus zusammen.
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1: Das Wetter, die aktuelle Vorhersage des Deutschen Wetterdienstes. In den meisten Gegenden wird es ein schöner Samstag mit viel Sonne und 20 bis 31 Grad. Im Süden und Osten sind mehr Wolken unterwegs und es können sich im Tagesverlauf einzelne, teils auch starke Gewitter bilden. Am Sonntag haben wir die Unwetter dann endgültig überstanden. Es wird in ganz Deutschland ein schöner Sommertag. Im Norden steigen die Werte am Sonntag auf 21 bis 26 Grad. Ansonsten wird es zwischen 25 und 34 Grad warm.
0: Das waren die Nachrichten.